wesentliche Fragen blieben unbeantwortet, sagt der Grünen-Abgeordnete Emmerich. Etwa die, warum der als Gefährder eingestufte Täter nach einem Gerichtsurteil frei herumlief. Auch ist weiter unklar, ob es weitere Beteiligte gab. Bei dem Anschlag am 25. Juli war eine Frau getötet worden.

0: Widerstand musste der enge Freund von US-Präsident Trump seine Pläne zum Verkauf der WM an Investoren begraben. Zuletzt hatten selbst enge Mitarbeiter Infantinos Kritik an ihrem Chef geübt.
1: Das Wetter.
2: Auch diese Nacht kommen wir wieder ins Schwitzen bei tropischen Temperaturen von 22 bis 17 Grad. Dazu kann es örtlich Schauer und Gewitter geben. Der Tag selbst startet dann mit Sonne und Wolken im Wechsel und wir bekommen wieder bis zu 31 Grad.
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3: A40 Dortmund-Essen zwischen Dortmund-Hombruch und Dortmund-Barob. 1 Kilometer Stau. Und A57 Krefeld-Köln zwischen Dormagen und Köln-Worringen. 1 Kilometer stockender Verkehr. Wir wünschen allen unterwegs gute Fahrt.
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2: Hi zusammen, ich wünsche euch eine schöne Nacht. Kommt gut durch. Ich bin Johanna Tänzer. Ich sag Hi. Und ein Huhu gibt's jetzt von Sound.

0: Leute, es ist so heiß und schwül. So richtig angenehm, ja, ist es nicht, müssen wir sagen. Auch bei euch in der Bude hat es sich wahrscheinlich schon gut aufgeheizt. Und die Chancen stehen auch nicht schlecht, dass ihr dann schon Besuch bekommen habt von den nervigsten, ekligsten Wesen überhaupt, nämlich von Fruchtfliegen. Ich hasse sie. Die schwirren ja gerne darum, wo Obst und Gemüse auch sind. Kollege Robert Jans, du hast für uns aber so einen kleinen Special Fact, ne?
1: Ja.
0: Denn Obst macht die Fliegen heiß.
1: Die kleinen versauten Viecher. Und das alles vor unseren Augen, ja? In der heimischen Küche.
0: Nein.
1: Denn sobald irgendwo eine Banane ein bisschen zu lange herumliegt, werden die kleinen Fruchtfliegen horny, ja? Weil reifes Obst ist für männliche Fruchtfliegen offenbar so etwas wie Kerzenschein, romantische Musik und ein gedeckter Tisch in einem.
0: Also die Obstschale als Dating-App oder wie?
1: Ja, ganz genau, ja? Nur ohne Profilbild und ohne lästiges, was suchst du hier? Denn das ist zumindest für die männlichen Fruchtfliegen völlig klar, sobald die den Duft reifer Früchte wahrnehmen, starten die nämlich ihr Balzprogramm und werben dann ziemlich heftig um die Weibchen. Ja, Forscher haben nämlich einen speziellen Duftrezeptor entdeckt. Der sitzt auf Nervenzellen, die das Paarungsverhalten steuern, und kommt da jetzt dann der Geruch bestimmter Fruchtstoffe an, wird im Fliegenhirn praktisch so ein Schalter umgelegt. Obst da, Weibchen da. Jetzt geht's los.
0: So, aber was, wenn sie trotz aller Bemühungen keinen Erfolg haben beim Daten?
1: Ja, auch dazu gibt es interessante Versuche und tatsächlich auch, wie ich finde, Parallelen zum Menschen. Sexuell frustrierte Fruchtfliegenmännchen greifen offenbar häufiger zu alkoholhaltiger Nahrung, also zu gärendem Obst. Ja? Fruchtsaufen an der Obstschale.
0: Na klar,
1: sozusagen.
0: Kennt man. Ja. Also mit zwei N. Danke, Robert.
1: Ja, gerne.
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0: Das Wetter.
1: In der Nacht kann es örtlich Schauer und Gewitter geben. Es bleibt aber auch länger mal trocken. Dazu ist es schwülwarm bei 22 bis 17 Grad. Und am Tag selbst dann Sonne und Wolken im Wechsel und bis zu 31 Grad.
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2: A40 Dortmund-Essen zwischen Dortmund-Hombruch und Dortmund-Barob. 1 Kilometer Stau. Und A57 Krefeld-Köln. Zwischen Dormagen und Köln-Worringen. 1 Kilometer stockender Verkehr. Wir wünschen allen unterwegs gute Fahrt.
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1: Hallo zusammen, eine schöne Nacht mit uns. Johanna Tänzer ist hier und wir stellen euch ja jeden Tag hier eine der schönsten Radrouten vor, also ganz viele verschiedene. Und diesmal haben wir eine kleine Zeitreise zu den Römern gemacht und wir stellen euch gleich die Römer-Lippe-Radtour vor. Dresscode ist klar, ne? Römer-Sandalen dürft ihr tragen, den Römer-Helm, den solltet ihr aber lieber gegen den richtigen austauschen, okay?

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0: Also bei Zurück in die Zukunft war ja ein Auto eine Zeitmaschine, um in Zukunft und Vergangenheit zu reisen, ne? Das geht aber auch günstiger, Freunde. Mit dem Rädchen nämlich. Da geht's zurück bis zu den Römern. Bei unserer Fahrradthemenwoche stellen wir euch ja ganz besondere Radrouten in NRW vor. Mein Kollege Daniel Denning, der hat da die Römer-Lippe-Route als Favorit mal mitgebracht.
1: Ja, und da ist allein schon toll daran, dass sie wirklich einmal quer durchs Land geht. Vom Hermannsdenkmal im Teutoburger Wald bei Detmold, dann an der Lippequelle vorbei und immer flussabwärts durch Paderborn, Lippstadt, Hamm, Haltern am See bis nach Xanten am Niederrhein.
0: Boah, Hermannsdenkmal und Xanten, da war doch mal was im Geschichtsunterricht, ne?
1: Ja, absolut richtig. Dieser Themenradweg macht eine Geschichtsreise mit uns, wie damals die Römer eben vom Rheinland bis zum Teutoburger Wald gekommen sind. Und das eben an der Lippe, die meist neben dem Radweg entlang fließt. Und auf der Lippe haben ja damals schon die Römer Waren transportiert, sagt Sebastian Kaiser von Tourismus NRW.
2: Also wenn man etwas übrig hat für die verschiedenen Epochen der Römerzeit, dann ist man auf diesem Weg absolut richtig aufgehoben.
1: Und der Radweg führt euch immer wieder zu römischen Relikten entlang der Lippe. Und ein toller Stopp ist auch das Römermuseum in Haltern.
0: Okay, cool. Was empfiehlst du denn, wie wir die Route am besten fahren?
1: Naja, eigentlich haben beide Richtungen ihren Reiz. Da der Wind oft aus Westen weht, lässt es sich meistens gut mit Rückenwind von Xanten Richtung Detmold radeln. Aber umgekehrt, flussabwärts, geht's eben nicht gegen die Steigung. Auch schön. In beiden Richtungen lässt sich die Route perfekt auch in kleine Etappen zerlegen. Schleifen führen einen dann nochmal an extra Highlights und wieder zurück auf den Weg. Und immer wieder kommen wir auch an Bahnhöfen vorbei. Und bis auf das Stück am Teutoburger Wald ist die Tour wirklich sehr flach durch die Auenlandschaft der Lippe. Also super familienfreundlich.
0: Klingt gut. Also wenn euch an den Radwegweisern ein rot-blaues Schild mit weißem Römerhelm auffällt, dann seid ihr auf der Römer-Lippe-Route. Die hat der Kollege Daniel Delling euch vorgestellt und alle Infos dazu findet ihr auch auf unserer Homepage. Gute Fahrt euch!
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1: Ich bin Tanja Wagner. Seit Aussetzung der Wehrpflicht 2011 gibt es faktisch auch keinen Zivildienst mehr. Nun trifft das Familienministerium Vorkehrungen für den Fall, dass sich die Lage ändert. Unionsfraktionschef Frei erklärte im NTV-Frühstart, dass er das für sinnvoll hält.
2: Dass sich das Bundesfamilienministerium mit allen Eventualitäten darauf vorbereitet und auf unterschiedliche Situationen und Szenarien vorbereitet, ist, glaube ich, sehr klug und richtig.
1: Sozialverbände reagierten skeptisch. Was die Debatte über einen verpflichtenden Wehrdienst angeht, gibt es laut Frei bisher keinen neuen Stand. Die EU-Staaten wollen nach ihrem Streit über die Migrationskrise in Ceuta künftig geschlossener auftreten. Außerdem wollen sie durch Frühwarnsysteme besser vorbereitet sein. Das teilten die Mitgliedsländer nach einer Videokonferenz der Innenminister mit. In der vergangenen Woche hatten nach Angaben der spanischen Regierung rund 72.000 Menschen von Marokko aus die spanische Exklave erreicht. Rund 70.000 der Migranten seien inzwischen nach Marokko zurückgekehrt. Wie geht es weiter im Konflikt zwischen dem Iran und den USA? US-Finanzminister Bessent hat eine mögliche Einigung mit dem Iran zur Öffnung der Straße von Hormuz in Kürze in Aussicht gestellt.
3: Schiffe, die frei und ungestört durch die Straße von Hormuz fahren. Glaubt man den Worten von US-Finanzminister Bessent, könnte es das schon bald wieder geben. Auch der Vermittler Katar gibt sich optimistisch, dass es bald eine Einigung geben könnte. Doch selbst wenn sich die USA und der Iran wirklich einigen, bleibt die Frage, wie nachhaltig ist das? Seit dem Kriegsbeginn Ende Februar hat noch keine Verabredung langfristig gehalten. Auch nach dem Rahmenabkommen vom Juni flammte der Krieg wieder auf. Franziska Spieker, Washington.
1: Bahnreisen blieben für Fahrgäste im Juli eine Geduldsprobe. Nur knapp mehr als die Hälfte der Fernzüge war ohne größere Verzögerungen unterwegs, teilte die Bahn mit. Grund sind die andauernden Probleme mit der Infrastruktur. Seit Monaten gibt es immer mehr Störungen an den Anlagen. Dazu kommen die vielen Baustellen. Zahlreiche Instandhaltungsarbeiten mussten wegen der Hitze verschoben werden.
4: Das Wetter.
5: Ja, letzte Gewitter, die klingen jetzt ab. Danach noch gering bewölkt bis klar. Das bei 22 bis 18 Grad. Der Mittwoch macht dann heiter bis wolkig weiter. Meist trocken dazu, wird noch mal heiß mit 28 bis 31 Grad.

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3: 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Wir drehen uns jetzt. 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

0: Taylor Swift. 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

0: Das Wetter.
1: Jetzt in der Nacht lassen Schauer und Gewitter immer mehr nach. Das lockert jetzt auch zunehmend auf. Tiefstwerte, die liegen noch so bei 22 bis 18 Grad. Der Mittwoch dann schon wieder etwas sommerlicher. Es geht freundlich und trocken oder auch mal wolkig durch den Tag. Und das dann bei 28 bis 31 Grad.
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2: A57 Krefeld-Köln zwischen Dormagen und Köln-Worringen. 1 Kilometer Stau. Wir wünschen allen unterwegs gute Fahrt.
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1: Ja, und gleich hier bei uns, mitten in der Nacht, einfach mal 5 Minuten lang die 80er. Wir versetzen uns musikalisch einfach mal rein. Und zwar mit Musik von Melissa Etheridge gibt's gleich. Starten jetzt erstmal mit The Calling und Wherever You Will Go. Ich bin Andreas Grunwald. Angenehme Nacht zusammen.

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1: Ich bin Tanja Wagner. Der Widerstand der Ostministerpräsidenten gegen die geplante Abschaffung der Frührente mit 63 sorgt auf der Arbeitgeberseite für Entsetzen. Dass zentrale Elemente des Rentenpakets schon wieder in Frage gestellt werden, bevor sie überhaupt umgesetzt sind, macht mich fassungslos, sagte der Hauptgeschäftsführer der Bundesvereinigung der Deutschen Arbeitgeberverbände, Steffen Kampeter, der Bild-Zeitung. Wer an der Rente mit 63 festhalte, ignoriere den Fachkräftemangel, den demografischen Mangel und die wirtschaftliche Lage. Die EU-Staaten wollen nach ihrem Streit über die Migrationskrise in Ceuta künftig geschlossener auftreten und sich durch Frühwarnsysteme besser vorbereiten. Das teilten die Mitgliedsländer nach einer Videokonferenz der Innenminister mit. EU-Migrationskommissar Brunner sagte im ZDF, Europa habe die Bewährungsprobe vorerst definitiv bestanden.
2: Ja klar, diese Bilder sind natürlich nicht angenehm und darum bin ich froh, dass Spanien gemeinsam mit Marokko relativ rasch agiert hat, mit unserer Unterstützung auch der Europäischen Kommission vom ersten Tag an. Wir haben finanzielle Hilfe angeboten, wir haben operationelle Hilfe angeboten mit unseren Agenturen Frontex, Europol, aber auch unserer Asylagentur, um Spanien dabei zu unterstützen, die Kontrolle zurückzugewinnen und das ist Gott sei Dank ganz gut gelungen.
1: Bei der Aufklärung des tödlichen Anschlags am Rande des Berliner CSDs sehen Innenpolitiker im Bundestag noch viele offene Fragen. Das wurde nach einer Sondersitzung des Innenausschusses deutlich.
3: Wesentliche Fragen blieben unbeantwortet, sagt der Grünen-Abgeordnete Emmerich. Etwa die, warum der als Gefährder eingestufte Täter nach einem Gerichtsurteil frei herumlief. Auch ist weiter unklar, ob es weitere Beteiligte gab. Bei dem Anschlag am 25. Juli war eine Frau getötet worden, 31 Menschen wurden verletzt. Der Täter wurde tags darauf von der Polizei erschossen. Thomas Brock, Berlin.
1: FIFA-Boss Infantino hat englischen Medienberichten zufolge für heute zu einer Krisensitzung des Weltverbands nach Marokko eingeladen. Was er genau besprechen will, ist unklar. Nach heftigem Widerstand musste der enge Freund von US-Präsident Trump seine Pläne zum Verkauf der WM an Investoren begraben. Zuletzt hatten selbst enge Mitarbeiter Infantinos Kritik an ihrem Chef geübt.
4: Das Wetter.
5: Jetzt in der Nacht lassen Schauer und Gewitter immer mehr nach. Das lockert jetzt auch zunehmend auf. Tiefstwerte, die liegen noch so bei 22 bis 18 Grad. Der Mittwoch dann schon wieder etwas sommerlicher. Es geht freundlich und trocken oder auch mal wolkig durch den Tag. Und das dann bei 28 bis 31 Grad.
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6: A57 Krefeld-Köln zwischen Dormagen und Köln-Worringen. 1 Kilometer Stau. Wir wünschen allen unterwegs gute Fahrt.
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5: So, und zum Start in diese Stunde schnappen wir uns einfach mal einen 80er-Überhit. Und der kommt jetzt aus dem Jahr 1997.

0: Max Giesinger und Wenn sie tanzt. Ja, jeder, der gerade an einem unserer Flüsse in NRW unterwegs ist, der sieht's gerade. Da ist wirklich wenig Wasser drin. Gerade beim Rhein ist das besonders krass. Hier sind die Pegel auf einen historischen Tiefstwert gefallen. Könnten auch in den nächsten Tagen dann noch weiter sinken. Das hat natürlich ganz große Auswirkungen auf den Schiffsverkehr. Schiffseichaufnehmer Pascal Leupold, der hat deswegen gerade besonders viel zu tun. Er prüft nämlich, wie schwer Schiffe bzw. wie viel Fracht sie maximal aufnehmen und transportieren dürfen, um da nicht auf Grund zu laufen.
1: Natürlich ist es stressig momentan, es ist unglaublich viel. Die Schiffe müssen 3 bis 4 Mal häufiger fahren, um die gleiche Lademenge zu fahren, also teilweise sogar noch öfter. Da kann man sich vorstellen, dass alle sehr gut zu tun haben, ja.
0: Und das ist wirklich Millimeterarbeit, könnte man sagen. Teilweise sind aufgrund der niedrigen Wasserstände nur wenige Zentimeter zwischen Schiffsboden und Grund des Wassers. Und deshalb müssen Schiffe dann auch exakt in den vorgegebenen Fahrtrinnen fahren.
1: Teilweise schon, ja, es kommt auf den Pegel an, ne? Der Pegel muss stehen. Und man kann sich vorstellen, so ein mittleres Schiff kann so problemlos 2.000, 3.000 Tonnen in der Regel mitnehmen. Und die fahren jetzt oft nur noch mit 600 Tonnen los.
0: Ja, und messen, ob so ein Schiff zu schwer ist, das machen sie übrigens nicht mit einem Laser oder so, also wie man sich das vielleicht denken könnte. Nein, sie machen es mit einem Zollstock.
1: Dieser 5 Meter lange Zollstock, mit dem wir da rumlaufen, der ist tatsächlich das beste Arbeitsgerät, weil man den auch mal hinter einem Tau durchschieben kann und mal um eine Wulst rumlegen kann. Das könnte man jetzt mit einem Laser oder mit einem Wasserrohr nicht. Der hat sich bewährt und den können wir an allen Ladestellen irgendwie zum Einsatz bringen.
0: Ja, und das ist auch der Fall, kommt auch sehr oft gerade im Moment zum Einsatz. Wegen des Niedrigwassers hatte Pascal Leupold gerade besonders viel zu tun. Gehört habt das hier bei uns.

0: Das Wetter.
1: Ja, letzte Gewitter, die klingen jetzt ab. Danach noch gering bewölkt bis klar. Das bei 22 bis 18 Grad. Der Mittwoch macht dann heiter bis wolkig weiter. Meist trocken dazu, wird noch mal heiß mit 28 bis 31 Grad.
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2: A57 Nimwegen Krefeld. Zwischen Kreuz Moers und Moerskapellen 1 Kilometer Stau. Und im weiteren Verlauf zwischen Dormagen und Köln-Worringen 1 Kilometer stockender Verkehr. Wir wünschen allen unterwegs gute Fahrt.
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1: Ja, und da habe ich jetzt Anastasia für euch mit Left Outside Alone. Ich bin Andreas Grunwald. Hallo zusammen.

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0: Ja, das ist Musik von Alex Warren und Fever Dream. Jetzt hören wir mal in diese Nummer hier rein. Das Original ist schon ein paar Monate alt. Jetzt hat sich DJ Goya den Song geschnappt, also hier Mi Chico. Und dann auch direkt mal tanztauglich gemacht. Dazu noch Sängerin Melody und Jason Derulo angefragt. Die hatten jetzt, mein Gott, was für ein Zufall. Die hatten beide Bock. Und seitdem geht das Ding irgendwie bei TikTok und Instagram so richtig viral.
1: It's going crazy.
2: Der Song geht gerade total steil, absolut wahnsinnig. Sowas habe ich seit meinem Lied Savage Love nicht mehr erlebt. Und das ist einfach aufregend. Man weiß ja nie, welcher Song so richtig durchstarten wird, aber es scheint, als würden die Leute genau den Song richtig lieben. Für mich ist das super aufregend und ich habe so sehr gehofft, dass die Leute ihn mögen werden, weil ich ihn einfach selbst so sehr liebe.
0: So, und das hat auch geklappt. Alleine auf TikTok gibt es mittlerweile über 500.000 Clips zu diesem Song. 17 Millionen Streams sind es bei Insta. Dann hören wir mal rein.

0: Ich bin Tanja Wagner. Der Widerstand der Ostministerpräsidenten gegen die geplante Abschaffung der Frührente mit 63 sorgt auf der Arbeitgeberseite für Entsetzen. Dass zentrale Elemente des Rentenpakets schon wieder in Frage gestellt werden, bevor sie überhaupt umgesetzt sind, macht mich fassungslos, sagte der Hauptgeschäftsführer der Bundesvereinigung der Deutschen Arbeitgeberverbände, Steffen Kampeter, der Bild-Zeitung. Wer an der Rente mit 63 festhalte, ignoriere den Fachkräftemangel, den demografischen Mangel und die wirtschaftliche Lage. Die EU-Staaten wollen nach ihrem Streit über die Migrationskrise in Ceuta künftig geschlossener auftreten und sich durch Frühwarnsysteme besser vorbereiten. Das teilten die Mitgliedsländer nach einer Videokonferenz der Innenminister mit. EU-Migrationskommissar Brunner sagte im ZDF, Europa habe die Bewährungsprobe vorerst definitiv bestanden.
1: Ja klar, diese Bilder sind natürlich nicht angenehm und darum bin ich froh, dass Spanien gemeinsam mit Marokko relativ rasch agiert hat, mit unserer Unterstützung auch der Europäischen Kommission vom ersten Tag an. Wir haben finanzielle Hilfe angeboten, wir haben operationelle Hilfe angeboten mit unseren Agenturen Frontex, Europol, aber auch unserer Asylagentur.
0: Wie geht es weiter im Konflikt zwischen dem Iran und den USA? US-Finanzminister Bessent hat eine mögliche Einigung mit dem Iran zur Öffnung der Straße von Hormuz in Kürze in Aussicht gestellt.
2: Schiffe, die frei und ungestört durch die Straße von Hormuz fahren. Glaubt man den Worten von US-Finanzminister Bessent, könnte es das schon bald wieder geben. Auch der Vermittler Katar gibt sich optimistisch, dass es bald eine Einigung geben könnte. Doch selbst wenn sich die USA und der Iran wirklich einigen, bleibt die Frage, wie nachhaltig ist das? Seit dem Kriegsbeginn Ende Februar hat noch keine Verabredung langfristig gehalten. Auch nach dem Rahmenabkommen vom Juni flammte der Krieg wieder auf. Franziska Spieker, Washington.
0: FIFA-Boss Infantino hat englischen Medienberichten zufolge für heute zu einer Krisensitzung des Weltverbands nach Marokko eingeladen. Was er genau besprechen will, ist unklar. Nach heftigem Widerstand musste der enge Freund von US-Präsident Trump seine Pläne zum Verkauf der WM an Investoren begraben. Zuletzt hatten selbst enge Mitarbeiter Infantinos Kritik an ihrem Chef geübt.
3: Das Wetter.
4: Ja, das Ganze macht heute schon wieder einen sehr sommerlichen Eindruck. Es geht meist trocken durch den Mittwoch, dazu Sonne und hier und da auch mal so ein paar Wolken. Und es wird wieder sehr heiß und das mit 31 Grad maximal heute.
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6: A57 Krefeld-Köln zwischen Dormagen und Köln-Worringen, 1 Kilometer Stau. Wir wünschen allen unterwegs gute Fahrt.
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4: Tja, und wir starten mal rein in diesen Mittwoch jetzt mit Musik von Glockenbach und Ellie Goulding und Lifeline. Ich bin Andreas Grunwald. Euch einen schönen guten Morgen.

0: Ja, Natascha Wittmark schläft gerade mit offenen Augen bei der
1: Nacht. Das stimmt doch gar nicht. Ja,
0: stimmt nicht.
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0: Ja, klären wir. Großes Thema auch heute weiterhin. Das Niedrigwasser, das sorgt ja weiterhin für Chaos bei den Reedereien. Natascha Wittmark, schönen guten Morgen.
1: Guten Morgen. Ne?
0: Nochmal ganz anständig. Da hatten wir ja schon in den letzten Tagen darüber berichtet, über das Niedrigwasser.
1: Ja, die niedrigen Pegelstände, die führen bei der Schifffahrt weiterhin zu großen Problemen. Transportschiffe, die können ja teilweise nur ein Drittel ihrer üblichen Ladung aufnehmen, weil sie sonst auf Grund laufen würden. Das sorgt natürlich für höhere Transportkosten, da sie öfter fahren müssen. Viele Schifffahrten, die mussten ja auch schon komplett abgesagt werden. Und die Pegelstände, die können in den nächsten Tagen auch noch weiterfahren. Also das behalten wir natürlich im Blick.
0: Ja, zum Glück komme ich diese Woche nicht mit dem Schiff zur Arbeit, sondern mit dem Fahrrad. Radeln wir den Ruhrtalradweg entlang.
1: Ja, genau. Wir sind ja in unserer Fahrradwoche. Sehr vorbildlich, dass du da mit dem Fahrrad zur Arbeit kommst.
0: Absolut. Auch, ne?
1: Und da schauen wir uns die schönsten Fahrradstrecken in Nordrhein-Westfalen an. Der Ruhrtalradweg gehört natürlich dazu. Schön idyllisch geht es da an der Ruhr entlang, über 240 Kilometer. Also es ist eine ordentliche Strecke, wenn ihr die komplett radeln wollt. Dann solltet ihr auch mehrere Tage für einen Plan natürlich. Auf unserer Homepage könnt ihr euch die Tour genau anschauen und natürlich auch die anderen Fahrradstrecken bei uns in NRW.
0: Wunderbar. Natascha, vielen Dank für den Überblick. Morgen früh Gerne. Hören wir uns dann nicht, wenn ich dann die 50 Millionen aus dem Rekordcheckpot da geholt habe. Aber ich gebe dir was ab.
1: Oh, das ist nett.
0: Ja, 5 Euro oder so.
1: Ja, machen wir Tippgemeinschaft.

0: Das Wetter.
1: Ja, das Ganze macht heute schon wieder einen sehr sommerlichen Eindruck. Es geht meist trocken durch den Mittwoch, dazu Sonne und hier und da auch mal so ein paar Wolken. Und es wird wieder sehr heiß und das mit 31 Grad maximal heute.
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2: A57 Krefeld-Köln zwischen Dormagen und Köln-Worringen. 1 Kilometer Stau. Wir wünschen allen unterwegs gute Fahrt.
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1: Ja, und da packen wir uns gleich einen 80er dazu, und zwar von Kenny Loggins. Danger Zone starten jetzt erstmal mit Nelly Furtado. Ich bin Andreas Grunwald. Guten Morgen zusammen.

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0: Guten Morgen zusammen, das hier die 80er mit Kenny Loggins und Danger Zone. Gleich gibt's bei uns was Frisches und zwar von Ray Dalton. Jetzt erstmal Daniel Schneider von der Evangelischen Kirche.
1: Augenblick mal. Die richtigen Worte finden. Fällt mir manchmal schwer. Die richtigen Worte und die passende Musik zu kombinieren, fast unvorstellbar. Und doch gibt's Menschen, die das sehr gut können, zum Glück. Jonas zum Beispiel. Der Musiker aus Ludwigsburg hat ein schönes Bild dafür, wie sich Worte verändern, wenn Musik dazukommt.
2: Ich vergleiche das eigentlich immer ganz gerne so mit Filmszenen. Wenn ein Dialog zwischen zwei Menschen in einem Film stattfindet, dann ändert das was, ob die gerade im Regen nachts stehen oder im Sonnenschein am Strand laufen. Das verändert irgendwie den Kontext. Und genauso ist es eigentlich auch mit Musik.
1: Ganz praktisch wird das, wenn er uns kurz mitnimmt in seinen musikalischen Arbeitsprozess.
2: Bei meinem Song Gravur zum Beispiel, da wollte ich gerne ein Lied schreiben darüber, wie dankbar ich dafür bin, als Kind schon diese Idee mitbekommen zu haben, dass ich ein geliebtes Kind Gottes bin und dass ich gut bin, so wie ich bin. Und in meiner Kindheit lief viel Reinhard May. Meine Eltern waren große Fans. Und dann fand ich es irgendwie ganz spannend, mit so einer kleinen Liedermacher-Nylon-Gitarre irgendwie anzufangen und darauf dann dieses Lied zu schreiben.
3: 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Von verändert sich die Zeit, doch was du eingravierst, das bleibt.
1: Der Singer-Songwriter komponiert und textet alle seine Lieder selbst und das sehr erfolgreich. Seit Jahren kommt seine Musik so gut an, dass er davon leben kann, nicht selbstverständlich. Und immer wieder eine Herausforderung, denn Musik entsteht selten auf Knopfdruck. Deshalb dauert es auch manchmal, bis Jonas weiß, ja, dieser Song ist jetzt fertig. Mehr Infos zu Jonas gibt's auf augenblickmalonline.de. Daniel Schneider von der Evangelischen Kirche für Augenblick mal.
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0: Mit Patrick Melz. Guten Morgen. Das sorgt für ein sicheres Gefühl für alle, die aus dem Kreis Steinfurt mit der Bahn nach Münster fahren. Die gemeinsamen Streifen von Bundes- und Landespolizei am Hauptbahnhof in Münster gehen weiter. Seit Dezember waren dort mehr als 50 Teams im Einsatz. Das sorgt rund um den Bahnhof für mehr Sicherheit, vor allem an Wochenenden. Als nächstes sind auch gemeinsame Aktionen gegen Drogenhandel und Taschendiebstahl geplant. Die EU plant, bei neuen Migrationskrisen schneller zu reagieren. Nach dem Streit um Ceuta arbeiten die Staaten enger zusammen und sie haben angekündigt, ein Frühwarnsystem zu nutzen. Das Ziel: Probleme früher erkennen und gemeinsam handeln. EU-Migrationskommissar Brunner zieht im ZDF nach den Beratungen der Innenminister eine positive Zwischenbilanz.
2: Diese Bilder sind natürlich nicht angenehm und darum bin ich froh, dass Spanien gemeinsam mit Marokko relativ rasch agiert hat, mit unserer Unterstützung auch der Europäischen Kommission vom ersten Tag an. Wir haben finanzielle Hilfe angeboten, wir haben operationelle Hilfe angeboten mit unseren Agenturen Frontex, Europol, aber auch unserer Asylagentur, um Spanien dabei zu unterstützen, die Kontrolle zurückzugewinnen, und das ist Gott sei Dank ganz gut gelungen.
0: Ceuta ist eine spanische Exklave in Nordafrika und gilt seit Jahren als besonders sensibler Grenzpunkt für Flucht und Migration. Nach dem tödlichen Anschlag am Rande des Berliner CSD sind weiter viele Fragen offen. Der Innenausschuss des Bundestags hat darüber gesprochen. Es ging unter anderem darum, warum der Täter trotz Gefährdereinstufung nach einem Gerichtsurteil frei war. Unklar ist auch, ob er Helfer hatte. Bei dem Anschlag am 25. Juli starb eine Frau. 31 Menschen wurden verletzt. Die Polizei erschoss den Täter einen Tag später. Und noch eine gute Nachricht aus der Region. Fiege aus Greven baut seine E-Lkw-Flotte aus. Das Unternehmen hat 5 neue Elektrosattelzüge übernommen. Damit sind jetzt 25 schwere E-Lkw für Fiege unterwegs. Parallel baut der Logistikdienstleister mehr Schnellladepunkte an seinen Standorten.
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3: Der Mittwoch startet trocken und freundlich. Im Laufe des Tages wechseln sich Sonne und Wolken ab. Es bleibt meist trocken. Mit 28 bis 30 Grad wird es angenehm sommerlich. In Lotte, in Methelen und in Greven auf dem Marktplatz heute früh schon 20 Grad.
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3: Alles sieht gut aus. Die Straßen sind frei. Wenn ihr etwas gesehen habt, unsere Nummer ist die 0597192090.
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3: Guten Morgen am 5. August. Es ist 6.02 Uhr. Kathleen und Steven noch im Urlaub. Ich bin allein hier mit Patrick und ich freue mich, dass ihr auch dabei seid.
4: Ja, guten Morgen. Wir halten durch.

0: entspannten Start in den Mittwoch mit Radio RST um 6.12 Uhr. Guten Morgen. Und jetzt Englisch für Fortgeschrittene. English for Runaways.
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2: Niemand muss fließend Englisch sprechen. Wir müssen nur im Urlaubsland laut und selbstbewusst reden, dann wirkt das Englisch wie Muttersprache.
3: Yes, we take the pommes with ketchup and one little apple schorle and that was it first time. Das war's erstmal.
2: So, da gibt's halt mal kleine Fehler in der Grammatik.
3: And Mr. Over, can I become a beer?
2: Sag halt einfach, was du denkst.
3: Yeah, I have whole nice sunburn. Ich hab ganz schön Sonnenbrand.
2: Und wenn du jetzt noch die eine oder andere lässige Redewendung raushaust, klingst du wie ein Einheimischer.
3: Yes, I had so much around the ears and everybody walked me animally on the cookie. Da ist mir jeder tierisch auf den Keks gegangen. Aber Urlaub ist einfach geil. It's just horny.
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Guten Morgen, jetzt um 17 nach 6, der Blick auf die Straßen im Pendlerservice von Münster bis Osnabrück. Alles frei und das Wetter ist kurz erzählt, trocken, viel Sonne bis 30 Grad.

Schönen Mittwoch, Radio RST 20 nach 6. Guten Morgen, das sind die Themen, die uns heute früh bewegen. Dosenbier, Ravioli und Zelt, eure Festival-Stories sind gesucht. Gerade ist ja Festivalsaison und jetzt am Wochenende ist mit Hütte rockt ein richtig großes in der Region, nämlich bei Georgsmarienhütte. Kollege Jonas geht somit auf sein allererstes Festival. Wir klären heute früh, was beim Zeltaufbau wichtig ist und hören eure Geschichten, zum Beispiel die von Christine aus Neunkirchen. Und der Tipp für den schnellen Kurztrip noch in der zweiten Ferienhälfte. Wir sind ja in der dritten Woche. Urlaub planen mit KI. Wie geht das? Wie funktioniert der perfekte Trip? Pro und Contra. Unter anderem heute früh mit der Meinung von Jens aus Rheine bei Radio RST. 6:21 Uhr. Guten Morgen.

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0: Es ist 6.30 Uhr.
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0: Mit Patrick Melz. Guten Morgen. Es ist ein Vorreiterprojekt aus unserer Region. Zum ersten Mal fließt in Deutschland grüner Wasserstoff von Lingen in das Ruhrgebiet. Das ist ein Schritt raus aus der Testphase. Der Wasserstoff kommt per Leitung bis zum Chemiepark Mahl. Dort macht er Industrieprozesse klimafreundlicher. Produziert wird er in Lingen mit Strom aus Windkraft aus der Nordsee. Die Anlage dort wird weiter ausgebaut. Auch das Münsterland ist an das neue Wasserstoffnetz angebunden. Im Raum Osnabrück ist Rasensprengen ab Freitag tagsüber verboten. Stadt und Landkreis Osnabrück reagieren damit auf die anhaltende Trockenheit. Zwischen 12 und 18 Uhr ist es dann nicht mehr erlaubt, den Rasen zu sprengen. In Deutschland kritisieren die Arbeitgeber den Widerstand gegen das geplante Ende der abschlagsfreien Frührente mit 63. Die Bundesvereinigung der deutschen Arbeitgeberverbände nennt es ein falsches Signal, zentrale Teile des Rentenpakets schon vor dem Start wieder in Frage zu stellen. Das sei ein zentraler Punkt, um die Rente zukunftssicher zu machen und den Fachkräftemangel zu bekämpfen. Und noch eine gute Nachricht aus Neuenkirchen. Das Naturfreibad öffnet nach dem Ausfall der Technik morgen teilweise wieder. Das große Schwimmbecken funktioniert schon wieder. Am kleinen Kinderbecken reparieren Arbeiter den Schaden noch. Das Babybecken bleibt deshalb erstmal geschlossen.
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2: Heute gibt es einen schönen Sommermix. Sonne und Wolken teilen sich den Himmel. Die Temperaturen steigen auf bis zu 30 Grad. Der Wind frischt spürbar auf 21 Grad heute früh schon. Zum Beispiel in Nordwalde, in Altenberge auch 21 und in Ebenbüren am Aasee.
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2: Keine Staus, keine Blitzer. Eure Infos zu uns in der Studio sehr gerne per WhatsApp 05971920900.
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2: Guten Morgen. Wir sind mitten in der Festivalsaison, suchen eure Stories und machen euch fit. Gleich sprechen wir über das perfekte Zelt. Und jetzt haben wir neue Musik von Tiffany Harris, Vertigo, bei Radio RST um 6.32 Uhr.

0: then show the world a burning light that never shines so bright. 6.38 Uhr Radio RST. Guten Morgen mit Sören Harting. Wir machen diese Woche alle fit für ihr vielleicht erstes Festival. Wir sind ja in der Festivalsaison. Kollege Jonas zum Beispiel geht ab morgen auf sein allererstes Hütte rockt in Georgsmarienhütte. Jonas, direkt mit Zelten und allem drum und dran. Ne?
1: Genau, habe ich großen Respekt vor und deshalb Silas aus Lattbergen gefragt. Der geht nicht nur selbst gerne auf Festivals, sondern ist auch Pfadfinder bei der DPSG in Lattbergen. Also richtiger Profi. Die erste Frage dann natürlich, was sind die besten Zelte für Festivals?
2: Zelte, die erstmal einen Innen- und einen Außenzelt haben, sind sehr empfehlenswert, weil es bei den anderen reinregnen könnte. Und es gibt Zelte, die sind von innen schwarz. Die werden morgens nicht so ganz schnell heiß. Die bleiben etwas länger kühl.
1: Und sein Tipp für das Zelt aufbauen?
2: Es empfiehlt sich auf jeden Fall, einen Hammer dabei zu haben. Der Boden kann sehr hart sein. Und ein Tipp, den man auch immer viele Leute geben, ist nüchtern ankommen, Zelt aufbauen und dann anfangen zu trinken. Das ist auch sehr, sehr empfehlenswert.
1: Also erst die Arbeit, dann die Party. Und zum Einschlafen nach der Party hat Silas auch noch einen, naja, sehr eigener Tipp.
2: Einige würden wahrscheinlich sagen, Oropacks sind hilfreich. Was ansonsten auch immer hilft, sind Märchen auf Sächsisch. Ja, ich habe auf den letzten zwei Festivals immer sächsische Märchen gehört und das funktioniert super. Ich habe geschlafen wie ein Baby und vielleicht nochmal kurz gelacht vorm Einschlafen.
1: Ja gut, ich probiere es aus.
0: Also Musik auf der Bühne, im Zelt dann sächsische Märchen. Okay, spannend. Was habt ihr so auf Festivals erlebt? Was war die krasseste Story? Sagt sie weiter. 0597192090. Kommt live von air hier bei Radio RST. Guten Morgen.

0: Guten Morgen, schön, dass ihr dabei seid. Radio RST mit dem Pendlerservice von Münster bis Osnabrück um 6.46 Uhr. Alles gut, keine Staus, keine Blitzer bei uns. Jetzt das Wetterupdate für euch. Heute freuen wir uns auf einen überwiegend trockenen Sommertag. Dazu 28 bis 30 Grad zwischen Greven und Ibbenbüren. Morgen wird es etwas frischer. Auch dann bleibt es trocken mit einem freundlichen Mix aus Sonne und lockeren Wolken bei angenehmen 25 Grad. Richtig gut. Erstmal schön durchlüften.
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0: Mit Patrick Melz. Guten Morgen. Das sorgt für ein sicheres Gefühl für alle, die aus dem Kreis Steinfurt mit der Bahn nach Münster fahren. Die gemeinsamen Streifen von Bundes- und Landespolizei am Hauptbahnhof in Münster gehen weiter. Die Behörde hat jetzt Bilanz gezogen. Seit Dezember waren dort mehr als 50 Teams im Einsatz. Das sorgt rund um den Bahnhof für mehr Sicherheit, vor allem am Wochenende. Als nächstes sind auch gemeinsame Aktionen gegen Drogenhandel und Taschendiebstahl geplant. Die Industrie in Deutschland zahlt weiter hohe Strompreise. Bundeswirtschaftsministerin Reiche rechnet mit spürbarer Entlastung erst in den 2030er Jahren. Die Regierung baut dafür das Stromsystem um. Kritik kommt von Grünen und Verbänden aus der Energie- und Umweltbranche. Sie fürchten, dass der Ausbau der Energiewende langsamer wird. Die Arbeitgeber in Deutschland kritisieren den Widerstand gegen das geplante Ende der Frührente mit 63. Der Arbeitgeberverband warnt, wer an der Regel festhält, verschärft den Fachkräftemangel und ignoriert die Folgen des demografischen Wandels. FIFA-Präsident Infantino hat für heute eine Krisensitzung in Marokko angesetzt. Das berichten englische Medien. Worum es dabei genau geht, ist offen. Zuletzt war Infantino mit Plänen gescheitert, Investoren an der WM zu beteiligen. Dagegen gab es vor allem aus Europa massiven Widerstand. Und noch eine gute Nachricht aus der Region. Fiege aus Greven baut seine E-Lkw-Flotte aus. Das Unternehmen hat 5 neue Elektrosattelzüge übernommen. Damit sind jetzt 25 schwere E-Lkw für Fiege unterwegs. Parallel baut der Logistikdienstleister mehr Schnellladepunkte an seinen Standorten.
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2: Guten Morgen, dieser Mittwoch zeigt sich freundlich. Nach einem trockenen Start wechseln sich Sonne und lockere Wolken ab. Dazu sommerliche 28 bis 30 Grad. In Hohne 21 Grad jetzt, in Wellbergen auch 21 und in Mettingen am Rathaus 21 Grad.
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2: Sieht gut aus, keine Staus oder Blitzer. Wenn ihr etwas seht, unsere Nummer, die 05971 920 90. Da erreicht ihr uns im Studio.
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2: Moin moin. Dritte Ferienwoche. Noch Lust auf Kurzurlaub und keine Ahnung wohin. Vielleicht einfach mal die KI fragen. Wie damit der perfekte Kurzurlaub jetzt noch gelingt, hört ihr gleich bei uns. 3 nach 7.

0: Schönen guten Morgen, Radio RST um genau 7:10 in der dritten Ferienwoche sind wir. Habt ihr noch Lust auf Urlaub und habt keine Ahnung wohin? Einfach mal die KI fragen. Urlaub planen mit KI, das machen immer mehr, zumindest bei mir im Freundeskreis. Maja, du hast dich damit auch beschäftigt.
1: Ja, genau. Für viele ist KI inzwischen so eine Art Reiseplaner geworden. Ich finde es auch mega praktisch, statt nur zu fragen, was kann ich in Rom machen? Lieber ganz konkret, plane mir 3 Tage Rom. Ich möchte das Kolosseum und den Vatikan sehen, möglichst ohne Stress, wenig Wartezeiten und ein Budget von, keine Ahnung, 300 Euro. Je genauer die Frage, desto besser wird der Plan.
0: Habe ich auch gemacht, als ich in Italien war. Ist wirklich praktisch, weil die KI auch Entfernungen kennt und zum Beispiel auch die Parkplatzsituation dann vor Ort. Das ist echt

0: ganz gut.
1: Ja, genau. Nur seid vorsichtig. Als Inspiration ist KI super. Komplett blind vertrauen würde ich ihr nicht. Öffnungszeiten, Preise oder Entfernungen können falsch oder vielleicht auch veraltet sein. Deshalb den Plan von der KI nehmen und die wichtigsten Infos nochmal kurz selbst checken. So ähnlich haben es auch die Leute im Kreis Steinfurt gesagt.
2: Es kommt halt drauf an, wohin ich fahre und ob das so eine lange Route ist. Also zum Beispiel, wenn ich so in Deutschland oder wenn ich wandern gehen würde, würde ich das vielleicht schon mit KI machen. Aber wenn ich weiter wegfliegen würde, gehen wir immer noch oft in so Urlaubsbüros.
3: Nicht so viel. Ich habe bisher noch nie ChatGPT oder AI oder sonstiges benutzt. Ich plane das immer alles gerne selber, weil dann habe ich vernünftig Kontrolle darüber, was ich mache.
4: Also ich finde es grundsätzlich nicht schlecht, weil es halt schon einfacher sein kann. Aber ich glaube, ich persönlich würde es nicht benutzen. Also ich finde es immer cool, selber irgendwie Hotels rauszusuchen.
5: Ist eigentlich eine schlaue Idee, aber es ist halt immer noch KI.
0: Urlaub planen mit KI, ist das euer Ding oder macht ihr das lieber klassisch? Schreibt uns doch gerne mal in das Studio 059 71 920 90. Hier ist Radio RST. Guten Morgen.

0: Guten Morgen um 18 nach 7, Radio RST. Wir spielen die besten aktuellen Hits, jede Woche neu entdeckt, nur bei uns.
1: Ein paar ruhige Klänge von Snow Patrol.
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1: Und die Power von Popstar Kylie Minogue. Kommt beides in einen Mixer und raus kommt ein neuer Song, These Alarms. Snow Patrol-Sänger Gary Lightbody wollte Kylie unbedingt dabei haben.
3: Ich hatte gehört, dass Kylie auf der Suche nach Songs war, also habe ich ein paar geschrieben. Nur wusste ich nicht, wie ich die zu ihr kriegen soll, also haben wir den Song erstmal alleine für uns als Band aufgenommen. Doch wir haben gemerkt, der Song würde sich niemals ohne Kylie richtig anfühlen, also haben wir noch öfter versucht, den Song zu ihr zu kriegen und irgendwann haben wir es geschafft, sie mochte ihn und hat für uns gesungen und wir sind so froh darüber.
1: Und wir auch. Neu entdeckt, Snow Patrol und Kylie Minogue. These Alarms.

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0: Es ist 7.30 Uhr.
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0: Das Morgenbriefing mit Patrick Melz. Guten Morgen. Und wir starten mit einem Vorreiterprojekt aus unserer Region. Zum ersten Mal fließt in Deutschland grüner Wasserstoff von Lingen in das Ruhrgebiet. Der Wasserstoff kommt per Leitung bis zum Chemiepark Mahl. Dort macht er Industrieprozesse klimafreundlicher. Produziert wird er in Lingen mit Strom aus Windkraft aus der Nordsee. Die Anlage dort wird weiter ausgebaut. Auch das Münsterland ist an das neue Wasserstoffnetz angebunden. Seit mehr als 4 Monaten rollen Castortransporte durch unsere Region. Heute Nacht ist der 11. Transport aus Jülich in Ahaus angekommen. Radio EST-Reporterin Maya Heidemann, die Transporte sorgen ja immer für einen riesigen Polizeieinsatz. Das ändert sich jetzt.
2: Genau, die Polizei setzt deutlich weniger Einsatzkräfte ein als noch am Anfang. Beim ersten Transport Ende März waren 2700 Polizisten im Einsatz. Zuletzt waren es nur noch 400. Das zeigt, die Lage entlang der Strecke ist für die Polizei offenbar besser kalkulierbar als zu Beginn. Die Behälter werden von Jülich über NRW-Straßen bis nach Ahaus in das Zwischenlager gebracht. Größere Störungen hat es bisher nicht gegeben. Proteste gab es zwar, sie blieben überschaubar. Nach 4 Monaten sind bisher 11 von insgesamt 152 Castor-Behältern in Ahaus angekommen. Das Thema beschäftigt die Region also noch länger.
0: Dankeschön, Maja. Und jetzt weitere Nachrichten im Überblick. Die Arbeitgeber in Deutschland kritisieren den Widerstand gegen das geplante Ende der Frührente mit 63. Der Arbeitgeberverband warnt, wer an der Regel festhält, verschärfe den Fachkräftemangel und ignoriere die Folgen des demografischen Wandels. Im Raum Osnabrück ist Rasensprengen ab Freitag tagsüber verboten. Stadt und Landkreis Osnabrück reagieren damit auf die anhaltende Trockenheit. FIFA-Präsident Infantino hat für heute eine Krisensitzung in Marokko angesetzt. Das berichten englische Medien. Worum es dabei genau geht, ist offen. Und zum Schluss noch eine gute Nachricht aus Neunkirchen. Das Naturfreibad öffnet nach dem Ausfall der Technik morgen teilweise wieder. Das große Schwimmbecken funktioniert schon wieder. Am kleinen Kinderbecken reparieren Arbeiter den Schaden noch. Das Babybecken bleibt erstmal geschlossen. 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
3: Das wird ein typischer Sommertag. Viel trockenes Wetter, Sonne und Wolken im Mix bis 30 Grad. Der Wind legt zwischendurch etwas zu. Jetzt 21 Grad in Hansell, in Reckenfeld und in Osnabrück an der Hase.
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3: Keine Staus, 2 Blitzer, einmal in Wettringen auf der Metheliner Straße. Tempo 30 steht bei der Bushaltestelle, sagt Darko. Vielen Dank. Und noch eine Info aus Reckenfeld von Janine.
4: Guten Morgen. Gerade frisch positionierte Standblitzerfalle der Polizei. Grevener Landstraße Richtung Emsdetten. Höhe der Shell-Tankstelle. Tempo 50.
3: Vielen Dank. Gebt ihr alles weiter, was ihr seht. 05971 920 90.
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3: Guten Morgen, Festivalwoche am Wochenende. Hütte rockt in Georgsmarienhütte mit fetten Headlinern und wir suchen eure Festival-Stories. Gleich die von Christine aus Neunkirchen, die für ihr erstes Festival sehr weit gefahren ist. 7.33 Uhr. Guten Morgen.

0: 20 vor 8 Radio RST. Sören Harting hier. Guten Morgen. Jetzt im Zelt aufwachen. Schön laut Musik an. Erstes Bier. Ja, so ist das gerade auf vielen Festivals. Ab Donnerstag auch bei Hütte rockt bei Georgs Marienhütte. Heute suchen wir eure Festival-Stories, weil Jonas aus unserem Team am Donnerstag auf sein erstes Festival überhaupt geht. In Georgs Marienhütte. Christine aus Neunkirchen ist für ihr erstes Festival, ja, so 150 Kilometer bis in die Niederlande gefahren zur DEFCON. Da läuft Hardstyle, Techno und sowas.
1: Aber das war auf jeden Fall alles wert, weil anschließend auf dem Zeltplatz, da ging die Party ab. Das war so cool. Da war ein Mini-Supermarkt aufgebaut. Jeder hatte seine Musikbox dabei. Die Leute haben aus Bierdosen irgendwelche Hunde gebastelt. Also, was ich da erlebt und gesehen habe, war wirklich verrückt.
0: Das heißt, es geht jetzt weiter, oder wie?
1: Leider bisher nur ein einmaliges Ding, aber ich bin auf den Geschmack gekommen und ja, als nächstes wollte ich auf jeden Fall Paroukaville ansteuern. Ja, und dann wird die DEFCON mich auf jeden Fall auch nochmal wiedersehen.
0: Die Festival-Story von Christine aus Neunkirchen habt ihr auch noch eine. Schickt sie rein, 05 971 920 90 Radio RST.

0: Guten Morgen, Radio RST. Um 7.48 Uhr. Mehr als die Hälfte der Sommerferien sind schon um. Und ihr sagt jetzt, ich würde gerne noch mal einen Kurztrip machen. Dann vielleicht mit Hilfe der KI. Wir sprechen heute über Urlaubsplanung mit ChatGPT und Co. Theoretisch spuckt sie dir mit den richtigen Fragen einen fast perfekten Urlaub aus, sagt auch Jens aus Rheine.
1: Dann ist es wichtig zu schreiben, ich fahre als Beispiel 10 Tage nach Cuxhaven. KI, beachte, dass ich in den 10 Tagen einen Koffer habe. Achte zudem auf das Wetter. Bedenke, dass wir an der See sind und stelle mir dann eine perfekte Mischung zusammen, sodass ich in den 10 Tagen perfekt eingekleidet bin.
0: Jens sagt auch, immer alles gegenchecken, auch super wichtig, Öffnungszeiten oder so können natürlich falsch sein. Ich selbst plane meinen Urlaub zwar nicht mit KI, sondern hole mir immer Tipps, super praktisch, wenn man einschätzen will, welche Ausflüge oder so zeitlich an einem Tag schaffbar sind oder eben nicht. 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
0: Mit Patrick Melz. Guten Morgen. Seit Dezember kontrolliert die Polizei verstärkt am Hauptbahnhof in Münster. Besonders am Wochenende sind gemeinsame Streifen von Bundes- und Landespolizei unterwegs. Jetzt haben beide Behörden Bilanz gezogen. Mehr als 50 Teams waren im Einsatz und dieser Einsatz wird ausgeweitet. Als nächstes sind gemeinsame Aktionen gegen Drogenhandel und Taschendiebstahl geplant. Das sorgt rund um den Bahnhof für mehr Sicherheit und das spüren auch alle, die aus dem Kreis Steinfurt mit dem Zug nach Münster fahren. Bis der Strom in Deutschland deutlich günstiger wird, dauert es noch. Gerade die Industrie leidet unter hohen Strompreisen. Bundeswirtschaftsministerin Reiche rechnet mit spürbar niedrigeren Strompreisen erst in den 2030er Jahren. Kritik an ihren Reformplänen weist sie zurück. Reiche sagt, sie mache die Energiewende günstiger. Ohne Änderungen würden die Kosten für den Bund weiter steigen. Kritiker fürchten, dass der Ausbau der Energiewende langsamer wird. Die Arbeitgeber in Deutschland kritisieren den Widerstand gegen das geplante Ende der Frührente mit 63. Der Arbeitgeberverband warnt, wer an der Regel festhält, verschärfe den Fachkräftemangel und ignoriere die Folgen des demografischen Wandels. FIFA-Präsident Infantino hat für heute eine Krisensitzung in Marokko angesetzt. Das berichten englische Medien. Worum es dabei genau geht, ist offen. Zuletzt war Infantino mit Plänen gescheitert, Investoren an der WM zu beteiligen. Dagegen gab es vor allem aus Europa massiven Widerstand. Und noch eine gute Nachricht aus der Region. Fiege aus Greven baut seine Lkw-Flotte elektrisch aus. Das Unternehmen hat 5 neue Elektrosattelzüge übernommen. Damit sind jetzt 25 schwere E-Lkw für Fiege unterwegs. Parallel baut der Logistikdienstleister mehr Schnellladepunkte an seinen Standorten.
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2: Der Mittwoch startet meist trocken im Laufe des Tages. Ein Sonne-Wolken-Mix. Regen ist gar kein Thema. Mit 28 bis 30 Grad wird es sommerlich. Jetzt gerade in Lotte, in Methelen und in Greven auf dem Marktplatz 22 Grad.
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2: 2 Blitzer, einmal in Wettringen auf der Methelener Straße bei der Bushaltestelle Tempo 30. Danke an Darko. Und Janine hat noch einen Blitzer in Reckenfeld gesehen.
3: Guten Morgen. Gerade frisch positionierte Standblitzerfalle der Polizei Grevener Landstraße Richtung Emsdetten, Höhe der Shell-Tankstelle, Tempo 50.
2: Danke Janine. Seht ihr noch mehr? Unsere Nummer 0597192090.
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2: Kurz nach 8. Schön, dass ihr dabei seid an diesem Mittwochmorgen. Schönen guten Morgen.

0: Faktor 9 Minuten. Hier ist Radio RST. Schönen guten Morgen. 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
2: Niemand muss fließend Englisch sprechen. Wir müssen nur im Urlaubsland laut und selbstbewusst reden, dann wirkt das Englisch wie Muttersprache.
3: Yes, we take the pommes with ketchup and one little apple schorle and that was it first time. Das war's erstmal.
2: So, da gibt's halt mal kleine Fehler in der Grammatik.
3: And Mr. Over, can I become a beer?
2: Sag halt einfach, was du denkst.
3: Yeah, I have whole nice sunburn. Ich hab ganz schön Sonnenbrand.
2: Und wenn du jetzt noch die eine oder andere lässige Redewendung raushaust, klingst du wie ein Einheimischer.
3: Yes, I had so much around the ears and everybody walked me animally on the cookie. Da ist mir jeder tierisch auf den Keks gegangen. Aber Urlaub ist einfach geil. It's just horny.
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0: Radio RST, 8 Uhr und 17 Minuten sofort. Guten Morgen. Dritte Ferienwoche und ihr denkt gerade so, ah, ein Kurztrip. Das wäre noch schon was, ne? Nur wohin, wie lange und vor allem, was mache ich da? Wir sprechen heute über Urlaubsplanung mit ChatGPT und Co. Maja checkt live in Rheine und fragt euch, overrated oder underrated?
1: Wer ist denn gerade bei mir?
2: Nina aus Rheine.
1: Würdest du sagen, Urlaub mit KI planen, underrated oder overrated?
2: Underrated. Ich finde super. Wir haben unseren Urlaub auch schon mit KI geplant.
1: Wohin ging's?
2: Also wir fahren noch, aber wir haben damit einen guten Campingplatz in Spanien gefunden, der allen unseren Anforderungen entsprochen hat sozusagen.
1: Und der Vorschlag von der KI ist es jetzt auch geworden?
2: So ist es, ja.
1: Also würdest du sagen, KI und Urlaub, das passt?
2: 100%.
0: Ja, Nina ist dafür und Sarah aus Rheine ist ja auch gerade da bei dir. Was sagt die?
1: Sarah, was würdest du sagen? Urlaub mit KI planen, underrated oder overrated?
3: Also vollkommen overrated. Ich finde es sehr unpersönlich. Also ich habe da lieber mein Reisebüro, wo ich immer regelmäßig hingehe und die kennen mich persönlich und wissen auch, wo sie mich hinschicken sollen und was mir gefällt.
1: Und würdest du dir wenigstens Inspirationen holen mit KI oder gar nicht?
3: Also Inspiration schon, ja. Kann auch mal ein cooles Tool sein, aber ansonsten, nee, bleibe ich da ein bisschen oldschool.
0: KI und Urlaubsplanung, passt das für euch? Schreibt uns eure Meinung gern per WhatsApp an die 05971 920 90. Mit Radio RST in den Mittwoch, 8 Uhr und 18 Minuten. Sorry.

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0: Mit Patrick Melz. Guten Morgen. Das ist ein Vorreiterprojekt aus unserer Region. Zum ersten Mal fließt in Deutschland grüner Wasserstoff von Lingen in das Ruhrgebiet. Der Wasserstoff kommt per Leitung bis zum Chemiepark in Marl. Dort macht er Industrieprozesse klimafreundlicher. Produziert wird er in Lingen mit Strom aus Windkraft aus der Nordsee. Die Anlage dort wird weiter ausgebaut. Auch das Münsterland ist an das neue Wasserstoffnetz angebunden. Im Raum Osnabrück ist Rasensprengen ab Freitag tagsüber verboten. Stadt und Landkreis Osnabrück reagieren damit auf die anhaltende Trockenheit. Zwischen 12 und 18 Uhr ist es nicht erlaubt, den Rasen zu sprengen. In Deutschland kritisieren die Arbeitgeber den Widerstand gegen das geplante Ende der abschlagsfreien Frührente mit 63. Die Bundesvereinigung der deutschen Arbeitgeberverbände nennt es ein falsches Signal, zentrale Teile des Rentenpakets schon vor dem Start wieder in Frage zu stellen. Das sei ein zentraler Punkt, um die Rente zukunftssicher zu machen und den Fachkräftemangel zu bekämpfen. Und noch eine gute Nachricht aus Ippenbüren. In den Ferien öffnet das Holsterkamp-Bad wieder für alle. Am 17. August startet der öffentliche Badebetrieb. Bis zum 30. August ist das Bad dann jeden Tag von 14 bis 19 Uhr geöffnet. Ab dem 24. August kommt zusätzlich ein schwimmender Kletter- und Rutschparcours dazu.
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2: Ja, es gibt heute einen schönen Sommermix mit Wolken und Sonne, die sich den Himmel teilen. Die Temperaturen steigen später auf 30 Grad. Dazu weht ein spürbarer Wind aus West. 22 Grad haben wir jetzt in Altenberge, in Nordwalde und in Ebenbüren am Aasee.
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2: Weiter keine Staus, dafür mittlerweile drei Blitzer. Einmal in Reckenfeld Richtung Greven hinter Lidl, Tempo 50. In Wettringen auf der Metelener Straße bei der Bushaltestelle, Tempo 30. In Espel gegenüber Vosbeck, Tempo 50. Danke an Jörg, danke Darko und an Nicole auch. Dankeschön, alle haben Bescheid gegeben per WhatsApp an die 05971920900.
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2: Guten Morgen, eure Festival-Stories heute on air, denn morgen startet Hütte rockt in Georgsmarienhütte. Da haben wir eine interessante Geschichte bekommen von Tomek zum Beispiel bei Insta. Er schreibt, ich habe mal Sofa und Sessel gefunden auf Festivalgelände. Ein Jahr später waren die immer noch da. Und wie finde ich das perfekte Outfit, das klären wir gleich.

0: Ganz genau 48 Minuten, hier ist Radio RST mit Sören Harting. Wart ihr schon mal auf einem Festival? Es ist jetzt ja die Zeit, ne? Ab morgen ist zum Beispiel Hütte rockt in Georgsmarienhütte. Das allererste Festival für Kollege Jonas. Heute suchen wir eure Stories und fragen euch, was ist denn das beste Festival-Outfit?
1: Was Lockeres, eine ganz normale Hose, ein T-Shirt.
2: Einfach damit es bequem ist und ich abgehen kann vor der Bühne.
1: Ja.
2: Das wird ein Rock- und Pop-Festival. In was für einem Outfit siehst du mich da?
3: Kurzhose, T-Shirt und lange Socken, so wie ein Deutscher, und Schlappen.
2: Wie siehst du mich auf dem Festival rumlaufen?
4: Das ist auf jeden Fall die falsche Farbe.
2: Ich habe gerade schwarz an. Was soll ich denn anziehen?
4: Lieber was Helles, Buntes.
2: Hütte rockt, der Name sagte schon, ne? Rock und Pop ist auch noch dabei. Wie sieht da für dich mein Festival-Outfit aus?
5: Ich würde dich, glaube ich, in so einer beigen Leinhose sehen. So eine kurze eventuell und auch so ein lockeres Hemd oder auch so ein Leinhosenoberteil. Ist bequem und sieht auch nicht blöd aus.
6: Vielleicht auch einfach nur ein Badelatschen oder ein Badeshorts. So, das würde ich auch, glaube ich, machen.

0: Faktor 48. Guten Morgen am Mittwoch, hier ist Radio RST. Jede Woche erzählen wir euch unsere Radio RST Hit Story, Geschichten um Songs, die schon etwas älter sind und gerade wieder trenden. Diese Woche ist es Starboy von The Weeknd featuring Daft Punk aus 2016. Das Album ist gerade wieder in den Charts. Und was sagt ihr, Starboy? Skip or save? Unsere Frage an euch in Altenberge, Rheine und Ebenbüren.
1: Kennt ihr den Song?
2: Ja, das Starboy von The Weeknd.
1: Kennst du den Song?
3: Ja, kenne ich.
1: Würdest du den skippen oder saven?
3: Würde ich saven, finde ich ganz cool. Ist halt so ein bisschen ruhiger.
4: Ich würde saven. Ich glaube auch. Das gibt einen coolen Vibe, finde ich so.
5: Ja. Und ich finde, man kann ihn gut mitsingen auch, wenn man den Text natürlich kennt. Ja. Ich könnte mir auch vorstellen, so irgendwie, wenn man abends irgendwie Auto fährt.
1: Warum ist denn in der Playlist?
2: Weil das einfach der Rhythmus für das ist und der Instrumental auch mag ich sehr und seine Stimme auch ist ganz cool.
0: Radio

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0: Mit Patrick Melz. Guten Morgen. Seit mehr als 4 Monaten rollen Castortransporte durch unsere Region. Heute Nacht ist der 11. Castortransport aus Jülich in Ahaus angekommen. Radio RST-Reporterin Maya Heidemann, die Transporte sorgen ja immer für einen riesigen Polizeieinsatz. Das ändert sich jetzt.
2: Genau, die Polizei setzt deutlich weniger Einsatzkräfte ein als noch am Anfang. Beim ersten Transport Ende März waren 2700 Polizisten im Einsatz. Zuletzt waren es nur noch 400. Das zeigt, die Lage entlang der Strecke ist für die Polizei offenbar besser kalkulierbar als zu Beginn. Die Behälter werden von Jülich über NRW-Straßen bis nach Ahaus in das Zwischenlager gebracht. Größere Störungen hat es bisher nicht gegeben. Proteste gab es zwar, sie blieben überschaubar. Nach 4 Monaten sind bisher 11 von insgesamt 152 Castor-Behältern in Ahaus angekommen. Das Thema beschäftigt die Region also noch länger.
0: Bis der Strom in Deutschland deutlich günstiger wird, dauert es noch. Gerade die Industrie leidet unter hohen Strompreisen. Bundeswirtschaftsministerin Reiche rechnet mit spürbar niedrigeren Strompreisen erst in den 2030er Jahren. Kritik an ihren Reformplänen weist sie zurück. Reiche sagt, sie mache die Energiewende günstiger. Ohne Änderungen würden die Kosten für den Bund weiter steigen. Kritiker fürchten, dass der Ausbau der Energiewende langsamer wird. Seit Dezember kontrolliert die Polizei verstärkt am Hauptbahnhof in Münster. Besonders am Wochenende sind gemeinsame Streifen von Bundes- und Landespolizei unterwegs. Jetzt haben beide Behörden Bilanz gezogen. Mehr als 50 Teams waren im Einsatz und dieser Einsatz wird ausgeweitet. Als nächstes sind gemeinsame Aktionen gegen Drogenhandel und Taschendiebstahl geplant. Das sorgt rund um den Bahnhof für mehr Sicherheit und das spüren auch alle, die aus dem Kreis Steinfurt mit dem Zug nach Münster fahren. Die Debatte um die Rente mit 63 geht weiter. Mehrere Ministerpräsidenten von CDU und SPD fordern, die abschlagsfreie Frührente zu behalten. Der Arbeitgeberverband kritisiert das und warnt vor neuen Belastungen für die Rentenkasse. Für uns in der Region bedeutet das, auch jüngere Beitragszahler würden mehr zahlen. Stand jetzt hat die Bundesregierung nicht vor, das Rentenpaket zu ändern. Und noch eine gute Nachricht aus der Region. Fiege aus Greven baut seine E-Lkw-Flotte aus. Das Unternehmen hat 5 neue Elektrosattelzüge übernommen. Damit sind jetzt 25 schwere E-Lkw für Fiege unterwegs. Parallel baut der Logistikdienstleister mehr Schnellladepunkte an seinen Standorten.
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3: Mal Sonne, mal dickere Wolken, so sieht der Mittwoch aus. Insgesamt freundlich, es bleibt trocken und maximal bekommen wir 28 bis 30 Grad. 23 Grad heute früh in Wellbergen, in Hohne und in Mettingen am Rathaus.
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3: Keine Staus, 3 Blitzer haben wir, einmal in Reckenfeld Richtung Greven hinter Lidl, Tempo 50. In Wettringen auf der Metelener Straße bei der Bushaltestelle Tempo 30 und in Espel gegenüber Vosbeck Tempo 50. Danke an Jörg, an Darko und an Nicole. Eure Infos zu uns in der Studio 05971 920 90.
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3: Freitag und Samstag umsonst und draußen die Nightlight 2026 in Ochtrup. Und gleich schauen wir mal genauer drauf, wer für euch die Bühne rockt am Samstag bei Radio RST um 9.04 Uhr.
4: Die

0: 9.19 Uhr, ihr hört Radio RST. Guten Morgen, Freitag und Samstag feiern wir mit euch in Ochtrop die Night Light. Die ganze Stadt ist voll mit Musik und mit Events. Samstag ist der Radio RST Party Truck am Start, die Band Deluxe und Center Rock. Und wir sprechen jetzt mit Sänger Philipp.
1: Uns gibt es jetzt seit 2022. Wir sind aus zwei Bands so nach und nach zusammengewachsen und haben uns dann alle untereinander schnell kennen und lieben gelernt. Kommen alle aus der Region hier, aus Ochtrop, Nordwalde, Altenberge und Lahr. Wir proben im Borkhorst, also richtig regional hier vernetzt und ja.
0: So, da kommt was auf uns zu am Samstag.
1: Auf jeden Fall energiegeladene Live-Musik. Wir sind wirklich mit dem Herzen bei der Sache und wir wollen natürlich richtig viel Spaß haben, aber hoffen auch, dass das Publikum richtig viel Spaß mit uns hat. Ja, hoffen einfach, dass wir als erster Act an dem Abend die Party dann starten können.
0: Und dieser Act wird speziell, weil?
1: Wir spielen bis auf wirklich wenige Ausnahmen nur Rockmusik der 90er und 2000er, weil das die Musik ist, mit der wir aufgewachsen sind. Und als wir dann das Projekt gestartet haben, war uns relativ schnell klar, was wir machen wollen und der Weg war auf jeden Fall der richtige für uns.
0: Center Rock aus der Region, Samstagabend bei der Nightlight in Ochtrop, neben Deluxe und natürlich dem Radio RST Party Truck. 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
0: Mit Patrick Melz. Guten Morgen. In Deutschland fließt zum ersten Mal grüner Wasserstoff von Lingen in das Ruhrgebiet. Der Wasserstoff kommt per Leitung bis zum Chemiepark Mahl. Dort macht er Industrieprozesse klimafreundlicher. Produziert wird er in Lingen mit Strom aus Windkraft aus der Nordsee. Vor dem Landgericht Osnabrück beginnt heute ein Mordprozess nach dem Tod einer 39 Jahre alten Frau in Wallenhorst. Angeklagt ist ihr 46 Jahre alter Ehemann. Die Staatsanwaltschaft wirft ihm vor, seine Frau auf dem gemeinsamen Grundstück in einen Schuppen gelockt und dort mit einem Messer getötet zu haben. Der Mann sitzt in Untersuchungshaft. Das Gericht hat weitere Verhandlungstage bis Oktober angesetzt. In Deutschland geht die Debatte um die Rente mit 63 weiter. Mehrere Ministerpräsidenten von CDU und SPD fordern, die abschlagsfreie Frührente zu behalten. Der Arbeitgeberverband kritisiert das und warnt vor neuen Belastungen für die Rentenkasse. Für uns in der Region bedeutet das, auch jüngere Beitragszahler würden dann mehr zahlen. Und noch eine gute Nachricht aus Ippenbüren. In den Ferien öffnet das Holsterkampbad wieder für alle. Am 17. August startet der öffentliche Badebetrieb. Bis zum 30. August ist das Bad dann jeden Tag von 14 bis 19 Uhr geöffnet. Ab dem 24. August kommt zusätzlich ein schwimmender Kletter- und Rutschparcours dazu.
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2: Das ist ein typischer Sommertag. Viel trockenes Wetter, Sonne und Wolken im Mix. Temperaturen bis 30 Grad und zwischendurch auch mal ordentlich Wind. 23 Grad jetzt in Reckenfeld, in Hansell und in Osnabrück an der Hase.
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2: Wir haben keine Staus, dafür drei Blitzer. Und zwar ist der neueste in Emstetten, der steht an der Moorbrücke bei Tempo 30. Dann in Espel gegenüber Vosbeck, Tempo 50. Und in Reckenfeld Richtung Greven hinter Lidl, auch hier 50. Danke an Nicole und Jörg für das Melden. Und wenn ihr noch mehr seht, unsere Nummer, die 05971920090.
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2: Theater im Freibad. Jo, das gibt es. Und zwar in Mettingen. Heute Abend. Warum das was für die ganze Familie ist, klären wir sofort in unseren Events. Guten Morgen.

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1: Mettingen. Heute Abend wird das Freibad zur Theaterbühne. Um 17 Uhr spielt Mint 400 das Stück Per Seepferdchen durch Tingalaxis. Das interaktive Stück für alle ab 9 führt das Publikum auf eine Reise durch das Freibad. Es gilt der normale Freibadeintritt. Spenden für das Ensemble sind natürlich willkommen. Und Ochtrup, natürlich am Wochenende. Denkt dran, die große Nightlight. Freitag geht es los. Samstag ist der Radio RST Party Truck vor Ort. Plus die Band Deluxe und Center Rock. Die spielen Rock aus den 90ern und 2000ern. Und Deluxe spielt das Beste von den 80ern bis heute. Und denkt dran, ihr habt ja auch abgestimmt, welcher Song auf jeden Fall rein muss. Bruno Mars, I Just Might, wird die Band spielen. Das haben wir abgesprochen. Unter anderem von euch gewünscht.
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1: Mit Marc Weiß. Schönen guten Morgen. Im Ukraine-Krieg mussten die ukrainischen Verteidiger einen heftigen Rückschlag hinnehmen. Russland hatte in der Nacht unter anderem die Region um Kiew angegriffen, massiv und aus der Luft. Der ukrainischen Luftabwehr gelang es dabei nicht, auch nur eine einzige russische Rakete abzufangen. Das erklärte die Luftwaffe gerade eben. Weitere Infos dazu von Christian Böder.
2: Insgesamt griff Russland die Region Kiew mit 28 Raketen an. Alle kamen durch. 17 Menschen starben, bis auf einen alles Zivilisten. Dazu kommen über 40 Verletzte. Die Zahlen nannte der ukrainische Präsident Selenskyj. Die Angriffe zeigen ein Problem, das die Ukraine schon seit längerem bemängelt. Dem Militär gehen die Luftabwehrraketen aus. Russland hat dagegen seine Raketenangriffe allein im Juli mehr als verdoppelt. Kiew drängt bei seinen Verbündeten deshalb unter anderem auf die Lieferung neuer Patriot-Luftabwehrsysteme. Dass das ukrainische Militär sich durchaus gegen Luftangriffe zur Wehr setzen kann, zeigt die Anzahl der abgeschossenen Drohnen. Von den 115 zuletzt von Russland losgeschickten wurden 98 ausgeschaltet. Drohnen werden allerdings mit anderen Waffen vom Himmel geholt als ballistische Raketen. Selenskyj wirft Russland auch regelrechte Drohnen-Safaris gegen Zivilisten vor. Zuletzt zeigte ein Video aus der Stadt Cherson, wie ein Markthändler vor einer Drohne flüchtete, die ihn verfolgte. Der Mann überlebte den Angriff.
1: Christian Böder mit Infos, vielen Dank und jetzt die weiteren Themen in der Zusammenfassung. Immer mehr Rentner in Deutschland arbeiten weiter. 14% der Rentnerinnen und Rentner im Alter von 65 bis 74 waren im vergangenen Jahr erwerbstätig und damit 1 Prozentpunkt mehr als im Jahr davor. Das meldet das Statistische Bundesamt. In der Regel arbeiten die Menschen demnach mit reduzierter Arbeitszeit, die meisten knapp unter 10 Stunden pro Woche. In Taiwan hat das jährliche Militärmanöver begonnen, mit dem die Armee das Vorgehen im Falle eines chinesischen Angriffs probt. Entsprechend wenig begeistert ist Peking davon. China betrachtet Taiwan als abtrünnige Provinz, die notfalls mit militärischen Mitteln wieder mit dem Festland vereint werden soll. Es gibt schon wieder einen neuen bedrohlichen KI-Vorfall. Die KI von Anthropic ging in einem Test weit über das Ziel hinaus. Unter anderem wurden andere Systeme gehackt. Außerdem gab sich die KI als Mensch aus und verschickte Phishing-Mails an reale Menschen. Als das aufflog, versuchte die Software offenbar, diesen Vorgang zu verschleiern. Die Stimmung in der deutschen Autoindustrie hat sich deutlich verbessert. Der vom Münchner IFO-Institut erhobene Geschäftsklimaindex für die Autobranche stieg im Juli um 6 Punkte und das kurz nachdem alle namhaften Hersteller Entlassungen verkündet hatten. Die Geschäftserwartungen sind besser. Die Branche geht jetzt davon aus, dass sie in naher Zukunft wieder bessere Bilanzen präsentieren kann. Und dabei ist es weniger die x-te Variante eines IDs, die für Optimismus sorgt. Laut IFO-Institut setzt die Branche viel mehr darauf, in Zukunft Karosserien und Aufbauten herzustellen, die auch in der Rüstungsindustrie gebraucht werden. Und das waren die Nachrichten mit Marc Weiß.
3: Radio RST Wetter, heute nochmal richtig warm und viel Sonne. Es werden 28 Grad in Lotte, Emstetten und Ippenbüren und 27 Grad in Greven, Lattbergen und Riesenbeck. Radio RST Verkehr, es blitzt in Emstetten an der Moorbrücke Tempo 30 und es blitzt in Recke-Espel gegenüber Vosbeck Tempo 50. Danke Jörg. Alle Staus und Blitzer gerne direkt in unser Studio an die 05971 920 90.
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3: Mit mir, Maya Heidemann, am Mittwochvormittag.

0: mitmacht, welcher Essensladen noch so in der Region dabei ist, reservierst dein Essen, holst es dir ab und bekommst für wirklich wenig Geld richtig viel. Da ist auch echt noch viel bei zum Einfrieren. Und gleichzeitig rettest du Lebensmittel vor dem Müll. Es wird nämlich abends dann nur Essen verkauft, was sonst weggeschmissen worden wäre. Gibt es jetzt auch neu in Saarbeck bei Liesenkötter, das haben wir uns genau angeschaut und wir sprechen auch darüber, too good to go, over oder underrated. Ab 6, bis morgen.
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1: Also ich kenne diesen Struggle auf jeden Fall. Du überlegst so, okay, was kann ich heute Abend essen? Was kann ich morgen früh frühstücken? Was da immer richtig gut hilft, ist die App Too Good To Go. Du öffnest die App, schaust, welcher Bäcker

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2: Es ist 10.30 Uhr, Radio RST, die Nachrichten mit Maja Heidemann. Region. Beim DRK Blutspendedienst West werden Blutkonserven wieder knapp. In der Ferienzeit kommen oft weniger Spender. Blut wird jeden Tag gebraucht. Zum Beispiel bei Operationen, nach Unfällen und in der Krebsbehandlung. Eine Übersicht mit Terminen im Kreis Steinfurt ist auf radio-rst.de im Live-Ticker. Deutschland. Vor allem die Industrie beschwert sich über die im Vergleich zu anderen Ländern hohen Strompreise. Wirtschaftsministerin Reiche sagt, dass der Strom in Deutschland erst in einigen Jahren günstiger wird. Deutliche Entlastungen erwartet sie erst im Jahr 2030. Osnabrück. Vor dem Landgericht beginnt heute ein Mordprozess nach dem Tod einer 39 Jahre alten Frau in Wallenhorst. Angeklagt ist ihr 46 Jahre alter Ehemann. Die Staatsanwaltschaft wirft ihm vor, seine Frau auf dem gemeinsamen Grundstück in einen Schuppen gelockt und dort mit einem Messer getötet zu haben. Der Mann sitzt jetzt in Untersuchungshaft. 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Radio RST Wetter, es ist sonnig mit wenig Wolken und top kommen 27 Grad in Hopsten, Velp und Neunkirchen. In Lien, Rhein und Ochtrup werden es maximal 26 Grad. Radio RST Verkehr, es blitzt in Burg Steinfurt an der Bahnhofstraße in Höhe vom Aldi, Tempo 30, danke Dennis. Und es blitzt in Emstetten an der Moorbrücke, Tempo 30. Alle Staus und Blitzer gerne direkt in unser Studio an die 05971 920 90. Wir wünschen euch eine gute Fahrt.
0: Schön. 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
1: Ist Reiten wirklich ein Sport für Mensch und Tier? Ich weiß, alleine für die Frage kriege ich schon lange Hafer. Meine gute Freundin Sophia Henry ist Comedienne und passionierte Reiterin. Und mit ihr streite ich mich gerne darüber, ob Reiten wirklich ein Sport ist. Weil eigentlich macht das Pferd doch die Arbeit. Bevor ihr mir jetzt aber die Sporen gebt, ich habe ein Beispiel. Am 4. Juni 1923 gewann ein Jockey in New York ein Rennen. Als er schon tot war, ja, der hatte beim Rennen einen tödlichen Herzinfarkt. Und das Pferd ist ganz alleine mit ihm auf dem Rücken über die Ziellinie gelaufen. Da hat der nicht mehr viel für gemacht. Ich frage ja nur, weil nach der Logik ist Hobbyhorsing deutlich ernstzunehmender als viele tun. Denn so ein Besenstiel, der macht nichts alleine. Und ich weiß, viele wollen mir jetzt den Gnadenschuss geben, ne? Oder wenigstens mal einen mit der Gerte. Bei der einen oder anderen würde mich das wahrscheinlich sogar freuen. Aber ich sag's euch nochmal deutlich, ich mache ja nur Spaß. Und immer dran denken, im Grunde sind Pferde doch die besseren Menschen.
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2: Mit Marc Weiß. Schönen guten Tag. Von den deutschen Autobauern kamen in den letzten Wochen nur Hiobsbotschaften, wie zum Beispiel der Sparkurs bei VW oder auch der Jobabbau bei Mercedes oder zuletzt BMW. Jetzt gibt es zur Abwechslung auch mal Positives aus der Autoindustrie zu berichten. Die Stimmung in der Branche hat sich deutlich verbessert. Das zeigt der Geschäftsklimaindex des Münchner IFO-Instituts. Der liegt zwar weiter im Negativbereich, aber er verbesserte sich im Juli um 6 Punkte. Mehr dazu von Christian Böder.
3: Die aktuelle Geschäftslage bewerten die meisten Unternehmen immer noch als sehr schlecht, aber sie blicken positiver in die Zukunft. Die Geschäftserwartungen legten im IFO-Index nochmal zu und liegen nur noch ganz knapp unter dem Null-Level. So gute Werte gab es zuletzt vor 3 Jahren. Zum Vergleich, im Frühjahr lag der Index noch bei über minus 30. Die Entwicklung hängt zum Teil mit den milliardenschweren Investitionen in die Aufrüstung in Europa und auch in Deutschland zusammen. Laut IFO-Experten profitieren davon Hersteller von Karosserien und Aufbauten, die Geräte und Teile herstellen, die auch außerhalb des Autobaus in der Verteidigung eingesetzt werden können. Aber nicht nur aus der Autobranche selbst kommen gute Wirtschaftsnachrichten. Der deutsche Chip- und Halbleiterhersteller Infineon hat im 3. Geschäftsquartal so viel Umsatz und Gewinn gemacht wie noch nie. Unterm Strich stiegen die Einnahmen um fast 40% auf nun 423 Millionen Euro. Unter anderem wegen Aufträgen aus der Autobranche.
2: Infos von Christian Böder, vielen Dank. Und jetzt die weiteren Themen in der Zusammenfassung. Im Prozess gegen 7 mutmaßliche Mitglieder und einen Unterstützer der rechtsextremen Terrorgruppe Letzte Verteidigungswelle wird gleich am Mittag in Hamburg das Urteil gesprochen. Den Angeklagten wird unter anderem versuchter Mord, Verabredung zum Mord, Brandstiftung und Körperverletzung vorgeworfen. Der seit Wochen verschollene Königspython ist im hessischen Brachtal wieder aufgetaucht. Laut Polizei wurde die Schlange nur wenige Meter vom Zuhause seiner Besitzerin gefunden und ist inzwischen auch wieder im Terrarium. Anwohner hatten sie entdeckt, nachdem eine Katze das Reptil im Freien immer wieder beobachtet hatte. Der Großbrand im Naturgebiet im Osten der Niederlande hat sich nach Angaben der Behörden nicht weiter ausgedehnt. Für eine Entwarnung sei es aber noch zu früh. Die Lage sei allerdings beherrschbar, sagte ein Sprecher der Region. Wie lange die Löscharbeiten jetzt noch dauern werden, konnte noch niemand sagen. Nach der Sperrung des Leipziger Flughafens in der Nacht wegen eines unbekannten Flugobjektes ist jetzt offenbar klar, um welches Objekt es sich gehandelt hat. Nach Angaben eines NATO-Sprechers war es eine Drohne und die wurde in der Nähe eines ukrainischen Flugzeugs gesichtet. Nach Informationen aus Sicherheitskreisen vom Morgen sollen an dieser Drohne Sprengstoff und ein Zünder befestigt gewesen sein. Nach der ersten Sichtung in der Nacht war der Flughafen zunächst gesperrt worden. Später wurden Teile wieder freigegeben. In dem Fall ermitteln Landes- und Bundespolizei. Und wie wir seit der Einmeldung vorhin wissen, ist offenbar auch die NATO beteiligt. Und das waren die Nachrichten mit Marc Weiß.
4: Radio RST Wetter. Die Sonne ist am Start und es wird mal wieder ein heißer Tag. Es werden 28 Grad in Wettring, Ochtrup und Nordwalde und maximal 27 Grad in Hobsten, Offlum und Westerkappeln. Radio RST Verkehr. Es blitzt in Burgsteinfurt an der Bahnhofstraße in Höhe vom Aldi. Tempo 30, danke Dennis. Und es blitzt in Amstetten an der Moorbrücke. Tempo 30. Alle Staus und Blitzer gerne direkt in unser Studio an die 05971 920 90.
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4: Die Hälfte ist geschafft. Hier ist Maja Heidemann. Hi.

0: Radio RST hier mit Maja Heidemann. Wer kennt es eigentlich auch? Ihr habt Bock auf Urlaub und habt keinen Plan, wo es hingehen soll und wie oder wann. Viele fragen dann die KI. Das habe ich übrigens auch gemacht bei meinem Albanien-Urlaub. Und was soll ich sagen, es hat super geklappt. Heute Morgen habe ich euch gefragt, Urlaub mit KI-Plan underrated oder overrated? Das sagt Nina aus Rheine.
1: Underrated. Ich finde super. Wir haben unseren Urlaub auch schon mit KI geplant. Wir haben damit einen guten Campingplatz in Spanien gefunden, der allen unseren Anforderungen entsprochen hat sozusagen.
0: Und dann einfach gesagt, such mir einen guten Campingplatz raus oder wie?
1: Nee, wir haben beschrieben, was wir wollen. Also welche, dass wir eine Familie mit rein sind, dass wir in den Süden wollen, dass wir einen Campingplatz suchen und alles, was wir halt für Wünsche haben. Und haben dann gesagt, am Ende ist uns egal, an welchem Ort genau wir sind und wir sollen die günstigsten und passendsten Vorschläge raussuchen.
0: Also ganz klar, Nina sagt, KI und Urlaub, das passt. Und warum Sarah aus Rheine dagegen ist, das hört ihr ab 12 Uhr hier bei Radio RST.

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6: Es ist 11.30 Uhr, Radio RST, die Nachrichten mit Maja Heidemann. Ibbenbüren. Ab dem 17. August sperren Kreis Steinfurt und die Stadt Ibbenbüren einen Teil der K17 in Püsselbüren für den Durchgangsverkehr. Bis Ende des Jahres saniert der Kreis die Straßen zwischen Püsselbürner Damm und Bahnhof Esch, während die Stadt die Nebenanlagen neu gestaltet. Deutschland. Die Abschaffung der abschlagsfreien Frührente ist ein wichtiger Teil der Rentenreform von CDU und SPD. Trotzdem gibt es dagegen einen Widerstand aus Teilen der Koalition. Der Arbeitgeberverband reagiert darauf mit großer Kritik und zeigt sich fassungslos. Greven. Durch den Bauturbo der Bundesregierung haben Menschen auf Wohnungssuche in Greven bald schnellere Aussicht auf ein neues Zuhause. Die Stadt beteiligt jetzt die Öffentlichkeit an 2 weiteren Vorhaben nach dem vereinfachten Verfahren. Bis zum 3. September nimmt die Stadt Ideen und Meinungen dazu an. 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Radio RST Wetter, viel Sonne, kaum Wolken, das Ganze bei 28 Grad in Gimte, Borkhorst und Reckenfeld und 27 Grad in Langbeck, Offlum und Velpe. Radio RST Verkehr, es blitzt in Burgsteinfurt an der Bahnhofstraße in Höhe vom Aldi, Tempo 30, danke Dennis. Alle Staus und Blitzer gerne direkt in unser Studio an die 05971 920 90, gute Fahrt.
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2: Ja, nee, ist klar.
3: So viele von uns sind ja jetzt im Urlaub. Die schönsten Wochen des Jahres. Und anstatt du dir entspannt an den Eiern rumspielst, müssen ja nicht die eigenen sein, klemmst du dir zwei Hotelhandtücher und deinen Fitzek unterm Arm und flitzt morgens um 5:30 runter zum Pool, um deinen Traum vom Liegen an der ersten Poolreihe zu erfüllen. Hier die Bild schreibt, es wird immer krasser. Racheaktion, Juckpulver für Liegenbesetzer, Klassenkämpfe. Wahnsinn, ne? Es geht um die Hackordnung. Wenn du erste Reihe am Pool liegst, vielleicht sogar direkt an der Badeleiter, dann bist du für den Rest des Tages King Kotelett und die Hormone deiner Perle schwappen spätestens ab dem ersten Aperol über die Bordwand deines von der Sonne geküssten Körpers. Ja, ab 14 Uhr wird unter Wasser der erste EKG angesetzt. Freunde und Freundinnen. Ruhig bleiben. Hier kommt mein Tipp. Spart euch doch das Rattenrennen am Morgen. Einfach am Abend vorher zum Bademeister lässig rübergehen und sagen, hör mal, Don Fußpilz, ich lade dich mal auf ein Bier und einen Raki ein. Ja, dann lässt du ihn noch schön im Kniffel gewinnen. Und wenn am nächsten Morgen alle anderen übersäuert mit Laktatwerten wie ein Panda-Bär die letzten Meter zur Liege hecheln, stehen da schon zwei schön dekorierte Premium-Liegen für dich bereit. Ja, so wird's gemacht. Schönen Urlaub. Danke, bitte.
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1: Mit Marc Weiß. Schönen guten Tag. Der Flughafen Leipzig-Halle hat in der Nacht den Flugbetrieb eingestellt, nachdem ein unbekanntes Flugobjekt und ein verdächtiger Gegenstand dort gefunden worden waren. Ein NATO-Sprecher hat den Vorfall jetzt präzisiert. Bei dem unbekannten Flugobjekt handelte es sich um eine Drohne, die in der Nähe eines ukrainischen Flugzeugs war. Nach Informationen aus Sicherheitskreisen sollen an dieser Drohne Sprengstoff und Zünder befestigt gewesen sein. Mehr dazu von Christian Böder aus dem News-Team.
2: Polizisten sollen die Drohne kurz vor Mitternacht nahe einer ukrainischen Transportmaschine vom Typ Antonov bemerkt haben. Die Drohne sei inzwischen mit einem Röntgengerät untersucht worden, heißt es aus Sicherheitskreisen. Die Bundespolizei war demnach bis zum frühen Morgen vor Ort im Einsatz. Die Drohne wurde sichergestellt. Zunächst war allerdings nichts Genaueres bekannt. Nach der Entdeckung hatte die Flughafenleitung den Betrieb vorsorglich noch in der Nacht einstellen lassen. Eine Passagiermaschine und mehrere Frachtflugzeuge wurden umgeleitet. Die betroffene ukrainische Maschine stand und steht weiter im Bereich der Südpiste. Die ist wegen der laufenden Ermittlungen noch gesperrt, aber zumindest im Nordbereich des Airports können Flieger wieder seit dem frühesten Morgen starten und landen. In der Sache ermitteln nun die Bundespolizei und die sächsische Landespolizei.
1: Christian Böder mit Infos, vielen Dank und jetzt weitere Themen in der Zusammenfassung. Die Stimmung in der deutschen Automobilindustrie hat sich verbessert. Der vom Münchner IFO-Institut erhobene Geschäftsklimaindex speziell für diese Branche stieg im Juli um 6 Punkte und das kurz nachdem alle namhaften Hersteller Entlassungen verkündet hatten. Der neue Optimismus stützt sich laut Institut vor allem darauf, dass die Hersteller bald auch Teile für die Rüstungsindustrie fertigen könnten. Bayerischen Staatsanwaltschaften, der Bundespolizei und Europol ist ein Schlag gegen die internationale Schleuserkriminalität gelungen. Dabei wurden in Saarbrücken und in Serbien 3 Haftbefehle vollstreckt. Ein syrischer Clan soll regelmäßig Migranten von Libyen über das Mittelmeer nach Lampedusa geschleust haben. Nordrhein-Westfalens Justizminister Limbach muss am Nachmittag zum 3. Mal in 3 Wochen dem Rechtsausschuss des Landtages Rede und Antwort stehen. Es geht wieder um den Verdacht krimineller Machenschaften in Gefängnissen. Schwerpunkt diesmal ist die JVA Willig I. Dort hatte es vor knapp 3 Wochen Durchsuchungen gegeben. Es geht um den Verdacht des Drogenhandels und der Bestechlichkeit von Beamten. Nach dem heftigen Ausbruch des Feuervulkans in Guatemala haben hunderte weitere Menschen ihre Häuser verlassen müssen. Mindestens 1700 Bewohner von Gebieten in der Nähe des Vulkans wurden bis jetzt in Sicherheit gebracht. Schon vorher hatten die Behörden in Guatemala-Stadt die höchste Alarmstufe ausgerufen. Sie gilt für ein Gesamtgebiet mit rund 1,6 Millionen Menschen. Aktuell fließt glühende Lava an den Hängen des Vulkans herunter. Der rund 35 Kilometer von der Hauptstadt Guatemala-Stadt entfernte Feuervulkan ist der aktivste in Zentralamerika. 2018 waren bei einem Ausbruch mindestens 215 Menschen ums Leben gekommen. Damals wurde eine komplette Ortschaft durch die Lavamassen zerstört. Und das waren die Nachrichten mit Marc Weiß.
3: Radio RST Wetter, ein Mix aus Sonne und Wolken und Topcom 27 Grad. In Hopsten, Lengerich und Neunkirchen. In Lattbergen, Holzhausen und Rheine werden es 26 Grad. Radio RST Verkehr, es blitzt in Burgsteinfurt an der Bahnhofstraße in Höhe vom Aldi. Tempo 30, danke Dennis. Und es blitzt in Ledde an der Ledderdorfstraße in Richtung Laggenbeck. Tempo 30, danke Katharina. Alle Staus und Blitzer gerne direkt hier in unser Studio an die 05971 920 90. Gute Fahrt.
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3: Hi, mit mir Maja Heidemann.

0: Hi, Radio Resté hier. Sagt mal ganz kurz, Urlaub mit KI planen, ist das eigentlich eine gute Idee? Nina aus Rheine hat vorhin schon gesagt, dass sie es super findet. Und Sarah habe ich auch gefragt, KI und Urlaub under oder overrated?
1: Also vollkommen overrated. Ich finde es sehr unpersönlich. Also ich habe da lieber mein Reisebüro, wo ich immer regelmäßig hingehe. Und die kennen mich persönlich und wissen auch, wo sie mich hinschicken sollen und was mir gefällt.
2: Okay.

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3: Es ist 12.30 Uhr, Radio RST, die Nachrichten mit Maja Heidemann. Region. In Osnabrück sollen neue Parkregeln Bewohner entlasten und Pendler zum Umsteigen bewegen. Die Stadt verlängert in den Bewohnerparkgebieten außerhalb des Wallrings die Parkscheibenpflicht auf werktags 8 bis 20 Uhr. Gleichzeitig sinkt die Höchstparkdauer von 3 auf 2 Stunden. Deutschland. Die deutschen Autobauer schauen wieder etwas optimistischer in die Zukunft. Der vom Münchner IFO-Institut erhobene Geschäftsklimaindex für die Branche stieg im Juli um 6 Punkte. Aus dem Krisenmodus kommt die Autoindustrie trotz der Aussicht auf bessere Geschäfte nicht heraus. Osnabrück. Am Landgericht beginnt heute ein Mordprozess nach dem Tod einer Frau in Wallenhorst. Angeklagt ist ihr Ehemann. Die Staatsanwaltschaft wirft ihm vor, seine Frau in den Gartenschuppen gelockt und dort mit einem Messer getötet zu haben. Der Mann sitzt jetzt in Untersuchungshaft. 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Radio RST Wetter. Viel Sonne steht an mit maximal 27 Grad in Wettringen, Hobsten und Altenberge. In Recke, Tecklenburg und Steinfurt werden es 26 Grad. Radio RST Verkehr. Es blitzt in Ledder an der Ledderdorfstraße in Richtung Laggenbeck. Tempo 30. Danke, Katharina. Alle Staus und Blitzer gerne direkt in unser Studio an die 05971 920 90.

0: Radio RST hier am Mittwochvormittag mit einem Song, der definitiv ein Comeback verdient hat.
1: Spätestens seit dem Song hier haben wir alle The Weeknd auf dem Schirm. Blinding Lights. Damit ist der Kanadier das erste Mal bei uns auf Platz 1 der Singlecharts gelandet. Und gerade feiert sein Album Starboy ein Comeback in den Albumcharts. Vor 10 Jahren kam das raus und seitdem hat sich The Weeknd weiterentwickelt. Mittlerweile hat er den Künstlernamen sogar abgelegt und benutzt seinen richtigen Namen. Abel. Wobei, so ein bisschen hängt er noch an seinem alten Namen. Gerade tourt er mit seiner The Weeknd After Hours Tour durch Europa. Abel blickt zurück auf sein altes Ich und wir feiern das Comeback seines Erfolgsalbums Starboy, die Radio RST Hit Story.

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1: Mit Sarah Heinz. Guten Tag. Bei KI-Testläufen hat es wieder eine schwere Sicherheitspanne gegeben und ein Beweis dafür, wie gefährlich künstliche Intelligenz sein kann. Es gab einen weiteren Vorfall, bei dem KI-Modelle selbstständig versucht haben, Programme zu hacken. Christian Böder aus dem News-Team. Neu ist ja, dass die KI diesmal auch mit Menschen Kontakt aufgenommen hat.
2: Man kann sogar sagen, die KI wollte Menschen manipulieren. Das Ganze begann als Testlauf beim britischen Ministerium für Wissenschaft, Innovation und Technologie. Die Experten dort wollten die Cyberangriffsfähigkeit von KI-Modellen der Entwickler OpenAI und Anthropic testen und gaben den KIs auch die Möglichkeit, im Internet nach Software dafür zu suchen. Mythos 5 von Anthropic begann aber massiv zu schummeln. Es versuchte unter anderem schadhafte Codes in Programmen zu installieren und mittels falscher Identitäten trat es dafür per E-Mail mit Computerexperten in Kontakt. Auch Phishing-Mails setzte das Programm ein. Es trat sozusagen als Mensch auf. Die Betrügerei geht aber noch weiter. Als die Sache nach dem Test aufflog, stellte Mythos seinen Schadcode als Fehler hin und versuchte das Ganze nochmal.
1: Der Entwickler schiebt die Verantwortung für den Vorfall ja auf die Testmacher.
2: Genau, der KI-Entwickler sagt, das sei nur passiert, weil die KI keine Einschränkungen zur Internetnutzung hatte. Aber der Vorfall bei der Konkurrenz von OpenAI vor gut 2 Wochen hat ja gezeigt, dass sich KIs davon nicht abhalten lassen. 2 Chat-GPT-Modelle hatten ja bei den Tests sich als erstes Zugang zum Internet verschafft und dann eine Internetplattform selbstständig angegriffen. Die Experten im britischen Ministerium fragen sich nun, ob die KI verstand, dass sie außerhalb ihres Testumfelds agierte. Mythos 5 ist besonders gut darin, unentdeckt gebliebene Software-Schwachstellen aufzuspüren und ist deshalb bisher nur ausgewählten Behörden und Unternehmen zugänglich.
1: Danke für die Infos, Christian. Mehr wichtige Meldungen sind das jetzt im Überblick. In der Nähe des Flughafens Leipzig-Halle ist eine Maschine wohl mit einem unbekannten Objekt kollidiert. Erst in der Nacht hatte der Flughafen den Flugbetrieb eingestellt. Eine Drohne soll sich laut offizieller Angaben wohl in der Nähe eines ukrainischen Flugzeugs befunden haben, inklusive Sprengstoff und Zünder. Israels Regierungschef Netanyahu hat den Gaza-Friedensplan von US-Präsident Trump wieder abgelehnt. Das sagte er in einem Video, das in der Nacht online gepostet wurde. Zuvor wurde Israel ein Entwurf zugeschickt, hieß es. Der soll mit Änderungsvorschlägen jetzt zurück an die USA gegangen sein. Der Brand im niederländischen Naturschutzgebiet nahe der Grenze zu NRW hat sich wohl nicht weiter ausgebreitet. Für eine Entwarnung sei es noch zu früh, so die Behörden vor Ort. Die Lage sei aber stabil. FIFA-Chef Infantino wackelt und er hat inzwischen offenbar Angst um seinen Job. Für heute hat der wichtige FIFA-Mitarbeiter zu einer Krisensitzung in Marokkos Hauptstadt Rabat beordert. Die Wut auf Infantino wird immer größer und die Liste mit Vorwürfen immer länger. Der jordanische Fußballverband wirft ihm jetzt auch noch Erpressung vor. Dem Verband sollen in den letzten Monaten FIFA-Gelder vorenthalten worden sein. Die sollten demnach erst ausgezahlt werden, wenn der Verband Infantino bei der Wahl zum FIFA-Präsidenten unterstütze. Die FIFA hat sich zu diesen Vorwürfen noch nicht geäußert. Und das waren die Nachrichten mit Sarah Heinz.
3: Radio RST Wetter, die Sonne ist am Start und es bleibt trocken. Es werden 27 Grad in Lotte, Mesum und Nordwalde und 26 Grad in Metting, Altberge und Lien. Radio RST Verkehr, es blitzt in Lede an der Ledderdorfstraße in Richtung Langenbeck, Tempo 30, danke Katharina. Alle Staus und Blitzer gerne direkt in unser Studio an die 05971 920 90. Wir wünschen euch eine gute Fahrt.
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3: Mit mir, Maja Heidemann. Hey zusammen!

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2: Dann ist es wichtig zu schreiben, ich fahre als Beispiel 10 Tage nach Cuxhaven. KI beachte, dass ich in den 10 Tagen einen Koffer habe. Achte zudem auf das Wetter. Bedenke, dass wir an der See sind und stelle mir dann eine perfekte Mischung zusammen, sodass ich in den 10 Tagen perfekt eingekleidet bin.
1: Jens sagt auch, immer alles gegenchecken, auch super wichtig. Öffnungszeiten oder so können natürlich falsch sein.
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2: Es ist 13.30 Uhr, Radio RST, die Nachrichten mit Maja Heidemann. Ippenbüren. Ab dem 17. August sperren Kreis Steinfurt und die Stadt Ippenbüren einen Teil der K17 in Püsselbüren für den Durchgangsverkehr. Bis Ende des Jahres saniert der Kreis die Straßen zwischen Püsselbürner Damm und Bahnhof Esch, während die Stadt die Nebenanlagen neu gestaltet. Deutschland. Vor allem die Industrie beschwert sich über die im Vergleich zu anderen Ländern hohen Strompreise. Wirtschaftsministerin Reiche sagt, dass der Strom in Deutschland erst in einigen Jahren günstiger wird. Deutliche Entlastungen erwartet sie erst im Jahr 2030. Greven. Durch den Bauturbo der Bundesregierung haben Menschen auf Wohnungssuche in Greven bald schnellere Aussicht auf ein neues Zuhause. Die Stadt beteiligt jetzt die Öffentlichkeit an zwei weiteren Vorhaben nach dem vereinfachten Verfahren. Bis zum 3. September nimmt die Stadt Ideen und Meinungen dazu an. 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Radio RST-Wetter. Ich würde sagen, das perfekte Wetter für ein Eis. Viel Sonne, kaum Wolken und 28 Grad in Saarbeck, Ochtrup und Mettingen und maximal 27 Grad in Lien, Mesum und Greven. 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Es blitzt in Lede an der Ledder Dorfstraße in Richtung Langenbeck. Tempo 30. Danke, Katharina. Alle Staus und Blitzer gerne direkt hier in unser Studio an die 05971 920 90. Kommt gut an.

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2: 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Ich liebe die wirklich sehr. Die haben mir viel beigebracht. Die haben mir eine Sache beigebracht. 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Also, ich schwör. Ehrlich. Seit ich die kenne, die haben noch nie Zärtlichkeiten ausgetauscht. Einmal haben die Zärtlichkeiten ausgetauscht. Letztes Mal komme ich von der Tour nach Hause, ich höre nur so. Ich gucke, im Badezimmer ist da mein Opa, rasiert sich ordentlich die Koteletten. Ich gucke nochmal, hat der meinen Rasierer in der Hand? Ich sag, Opa, das ist mein Rasierer. Sagt er zu mir, das Teil hat super Klingen, Junge. Ich sag, Opa, den benutze ich nicht für mein Gesicht. Sagt er zu mir, jetzt habe ich angefangen, jetzt kann ich auch Ende machen, ne? Rasiert sich zu Ende und küsst dann meine Oma auf den Mund.
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1: Mit Sarah Heinz, guten Tag. Es sind beunruhigende Vorfälle, die sich in der Nacht am Leipziger Flughafen ereignet haben. Was wir inzwischen wissen, ist, dass nahe eines ukrainischen Flugzeugs eine Drohne mit Sprengstoff sichergestellt wurde. Außerdem ist in der Nähe des Airports eine Maschine mit einem bisher unbekannten Objekt zusammengestoßen. Danny Hoppe aus dem News-Team, was weiß man denn bisher über die sichergestellte Drohne?
2: Also die Drohne wurde kurz vor Mitternacht sichergestellt in der Nähe einer ukrainischen Transportmaschine. Das hat inzwischen auch die NATO bestätigt, die sich jetzt auch mit dem Vorfall beschäftigt. Die Ermittlungen werden aber von den deutschen Behörden geführt. Die Drohne wurde mit einem Röntgengerät untersucht und aus Sicherheitskreisen wurde bestätigt, dass an ihr Sprengstoff mit einem Zünder befestigt war. Zu den genauen Hintergründen, also woher die Drohne kam, wer dahinter stecken könnte, wurden noch keine Angaben gemacht. Was man aber wissen muss, der Flughafen Leipzig gilt als Drehscheibe für Rüstungsgüter auch im Ukraine-Krieg und schon vor 2 Jahren gab es dort ja einen Vorfall. Damals hatte ein Paket in einem DHL-Logistikzentrum noch am Boden Feuer gefangen. Laut Ermittlungen steckte damals der russische Geheimdienst dahinter.
1: Das war ja nicht der einzige Vorfall in der Nacht. Da gab es noch die Kollision einer Maschine mit einem unbekannten Objekt.
2: Ja, das hat das Bundesinnenministerium bestätigt. Das Flugzeug konnte am Leipziger Flughafen nicht landen wegen der gefundenen Drohne. Es ist deshalb in der Luft wieder durchgestartet und dann anscheinend mit einem Objekt in der Luft zusammengestoßen. Was genau es war, ist noch unklar. Das Flugzeug konnte dann aber später in Hannover landen. Laut Bild handelt es sich bei dem betroffenen Flugzeug um eine Frachtmaschine von DHL. Sie soll bei dem Zusammenprall im Frontbereich beschädigt worden sein. Mehr weiß man noch nicht, also auch hier gibt es noch viele offene Fragen.
1: Danke, Danny, für die Infos. Noch mehr Meldungen jetzt kurz und kompakt. Im Prozess gegen die rechtsextreme Terrorgruppe Letzte Verteidigungswelle hat das Oberlandesgericht in Hamburg mehrere Haftstrafen zwischen 1,5 und 5 Jahren verhängt. Verurteilt wurden 7 Anhänger der Gruppe, unter anderem wegen versuchten Mordes, Brandstiftung und gefährlicher Körperverletzung. Mit Blick auf einen möglichen neuen Zivildienst kommt jetzt auch in der Koalition selbst Gegenwind auf. Die SPD ist dagegen, den Zivildienst zwangsweise einzuführen und setzt stattdessen auf Freiwilligkeit. Dafür brauche es aber mehr Plätze und die passenden Rahmenbedingungen. Tage nach dem heftigen Vulkanausbruch in Guatemala hat das Land immer noch mit Lavaströmen und Explosionen zu kämpfen. Laut Vulkanologen vor Ort würde der Feuervulkan eine besonders kritische explosive Phase erleben. Mindestens 1.700 Menschen wurden schon evakuiert. Im vergangenen Jahr haben wieder weniger junge Menschen BAföG bezogen. Laut dem Statistischen Bundesamt ist die Zahl auf rund 570.000 Bezieher gesunken. Das sei der niedrigste Wert seit 26 Jahren. In den letzten Jahren lagen die sinkenden Zahlen zum Beispiel am hohen bürokratischen Aufwand bei der Antragstellung, an der Angst vor Schulden oder davor, dass das Geld schlichtweg nicht ausreichen könnte. Genau da will die Bundesregierung jetzt etwas tun. In der kommenden Woche sollen im Kabinett Pläne besprochen werden, wie das BAföG erneuert werden kann. Und das waren die Nachrichten mit Sarah Heinz.
3: Radio RST Wetter. Es bleibt heute Nachmittag bei einem Mix aus Sonne und Wolken und dabei vor allem trocken. Es kommt kein Regen runter bei bis zu 29 Grad. Dafür haben wir einen kleinen Wind, der so ein bisschen wie so ein Auffrischer wirkt. Aktuell 27 Grad in Reckenfeld, in Hobsten und auch in Lahr. Und wir schauen noch auf die Straßen. Radio RST Verkehr. Da habe ich eine Meldung von der A1 Bremen Richtung Osnabrück. An der Einfahrt Osnabrück Nord ist die Einfahrt gesperrt wegen Bauarbeiten. Und ansonsten gibt es einen Stau auf der A30 Rheine Richtung Osnabrück. Zwischen Hörstel und Ibbenbüren staut es sich auf 7 Kilometern. Ihr braucht 20 bis 25 Minuten länger. Es blitzt noch in Ledder an der Ledderdorfstraße in Richtung Langenbeck. Tempo 30 ist da. Danke Katharina fürs Melden. Und wenn ihr noch irgendwas seht, Blitzer, Staus oder Störungen, dann macht das doch genauso wie sie und meldet das per WhatsApp hier ins Studio. Die Nummer dafür ist die 05971920090.
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3: Mit Christina Strunk. Ich wünsche euch einen wunderschönen Nachmittag.

0: Es ist 14:45. Wir planen ganz fix mal unseren Feierabend und dann können wir wieder weiterarbeiten.
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0: In Mettingen im Freibad gibt es heute Abend nämlich was ganz Besonderes. Um 17 Uhr spielt im Freibad das Theaterkollektiv MINT 400. Die spielen das Stück Per Seepferdchen durch die Galaxis. Ja, die einen oder die anderen denken jetzt vielleicht, da gibt es doch so ein Buch oder so ein Film, der heißt Per Anhalter durch die Galaxis. Ja, stimmt. Davon ist das Stück auch inspiriert. Es geht durch Raum und Zeit und das Publikum kann ganz aktiv mitmachen. Es geht auf Entdeckungstour durch das Freibad und ist was für alle ab 9 Jahren. Dafür zahlt ihr den normalen

0: ein Freibad-Eintritt in Mettingen. Alle Infos gibt es natürlich auch nochmal zusammengefasst auf radio-rst.de.
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7: Es ist 14.30 Uhr, die Radio RST Nachrichten mit Christina Strunk. Osnabrück. Die Stadt ändert ihre Parkregeln. In den Bewohnerparkgebieten ist dann von 8 bis 20 Uhr eine Parkscheibe Pflicht. Gleichzeitig sinkt die Höchstparkdauer meist von 3 auf 2 Stunden. Die Stadt will die Umstellung in den bestehenden Gebieten noch im Sommer abschließen. Im Herbst soll noch ein neues Bewohnerparkgebiet hinzukommen. Deutschland. In der Diskussion um ein mögliches Zivildienst-Comeback fordern Sozialverbände keine zu kurze Dauer. Der Arbeiter-Samariter-Bund und das Deutsche Rote Kreuz haben sich für mindestens 9 Monate ausgesprochen. Nur so könnten die jungen Menschen während des Zivildienstes etwas lernen. Münster. Die Stadt saniert in den Sommerferien 22 Schulen. Es gibt Sanierungen an Dächern, Heizungen, am Brandschutz und an der Technik. Außerdem bekommen einige Schulen Solaranlagen, bessere Lüftungen, neue Toiletten und mehr Barrierefreiheit. 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Radio RST Wetter. Ein paar Wolken sind am Himmel. Ansonsten scheint die Sonne heute den ganzen Nachmittag und Abend noch. Es bleibt dabei trocken. Dabei haben wir bis zu 29 Grad, aktuell 27 Grad in Mesum, in Saarbeck und auch in Riesenbeck.
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7: 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Es staut sich kräftig auf der A30 Rheine Richtung Osnabrück zwischen Rheine und Ibbenbüren. Da sind 8 Kilometer Stau und ihr braucht etwa eine halbe Stunde länger. Es blitzt ansonsten noch auf der Münsterstraße in Havigsbeck. Das hat uns Thomas gemeldet. Tempo 40 ist da. Danke dir dafür. Und Mohammed hat noch was gemeldet. Es stockt in Ibbenbüren rund um die gesperrte Weststraße. Also plant da ein paar Minuten mehr ein. Wenn ihr sonst noch irgendwas seht, Störungen, Blitzer, Staus, immer gerne her damit. Per WhatsApp hier ins Studio schicken an die 05971 920 90. Danke euch.

0: 14.42 Uhr. Radio RST ist hier mit Christina Strunk. Die Trockenheit aktuell, ne? Das ist so krass, oder? In Münster ist einfach die Ahr teilweise schon nur noch so ein Mini-Bächlein. Und wir hören seit Tagen davon, dass der Pegel an anderen großen Flüssen auch immer weiter sinkt. So weit, dass jetzt einfach alte Kriegsschiffe aus der Nazi-Zeit auftauchen. Ich finde das so krass. Kollege Dominik Starke aus der Radio RST-Redaktion, wie kann das bitte sein?
1: Ja, die Donau hat halt aktuell so wenig Wasser wie sehr, sehr lange nicht. Und jetzt ragen die alten Kriegsschiffe fast komplett aus dem Wasser. Eigentlich wurden die Schiffe mal versenkt, als die Nazis von den Sowjets verfolgt wurden, damit die eben nicht mehr irgendwie durch die Donau durchkommen. Insgesamt wurden damals so gute 200 Schiffe versenkt.
0: Und die liegen ja jetzt einfach alle noch. Liegen die nicht irgendwie mal auch sonst im Weg?
1: Ja, ein Teil der Schiffe liegt auf jeden Fall im Weg, vor allem jetzt bei den niedrigen Wasserständen. Deswegen sollen ein paar Schiffe nach und nach noch geborgen werden. Ein großer Teil wird da aber wohl einfach noch weiter liegen bleiben.
0: Ja, und bei der nächsten Dürre dann wahrscheinlich wieder zutage kommen. Mhm. Was hat denn die Trockenheit bei euch zu Hause für Auswirkungen? Befüllt ihr noch euren Pool? Erzählt es mir gerne per WhatsApp-Sprachnachricht an die 05971 920 90.

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1: Mit Sarah Heinz. Guten Tag. Nicht nur bei den Pendlerinnen und Pendlern in der Gegend rund um Bonn sorgt die Sperrung der Nordbrücke für Verkehrschaos. Auch Handel und Industrie im Rheinland schlagen jetzt Alarm. Laut einer neuen IHK-Umfrage leidet auch Köln immer mehr unter der Sperrung der Brücke. Zusätzlich gäbe es Einschränkungen auf der A4-Höhe Eiffeltor. Die Brückenprobleme würden zunehmend zum Standortrisiko werden. Die meisten Unternehmen, die an der Umfrage teilgenommen haben, sehen die Lage als kritisch oder sehr kritisch an. Mehr Infos dazu hat Frank Waltel aus Köln.
2: Über 2/3 der Unternehmen sehen direkte oder indirekte Auswirkungen durch die Sperrung der Bonner Nordbrücke. Knapp dahinter die Einschränkungen rund um das Eiffeltor entlang der A4. Besonders betroffen sind Speditionen und das Baugewerbe. Sie klagen über massive Zeitverluste, höhere Kosten und daraus resultierend auch immer öfter über Auftragsverluste. Insgesamt gäbe es für den Standort NRW keine Reserve mehr für den nächsten Störfall, so die Macher der Umfrage. Politik und Kommunen müssten die Lebensadern Rheinbrücken deshalb massiver und schneller sanieren als bislang geplant. Plan so die Forderung.
1: Danke, Frank. Mehr wichtige Meldungen sind das jetzt im Überblick. Nach dem Fund einer Drohne mit Sprengvorsatz in der Nähe eines ukrainischen Flugzeugs am Airport Leipzig-Halle schließen die Ermittler ein politisches Motiv nicht aus. Deshalb sollen jetzt auch Terrorismus- und Extremismus-Experten des LKAs Sachsen die Untersuchungen unterstützen. Flughäfen gehören zum Bereich der kritischen Infrastruktur. Die Liste mit Kritik und Vorwürfen gegen den FIFA-Chef Infantino wird immer länger. Jetzt wird ihm vom jordanischen Fußballverband auch noch Erpressung vorgeworfen. Dem Verband sollten nach eigenen Angaben erst dann FIFA-Gelder ausgezahlt werden, wenn er Infantino bei der Wahl zum FIFA-Präsidenten unterstütze. Die FIFA hat sich zu diesen Vorwürfen noch nicht geäußert. Teilweise wird inzwischen Infantinos Rücktritt gefordert. Der hat für heute wichtige FIFA-Mitarbeiter zu einer Krisensitzung in Marokkos Hauptstadt Rabat beordert. Nach dem Rekordjahr 2025 rechnet die Industrie in diesem Jahr mit einer deutlich schlechteren Kartoffelernte. Daran schuld hat vor allem die Trockenheit in den letzten Wochen. Laut Experten brauchen Kartoffeln regelmäßig und ausreichend Regen, um gut zu wachsen. Außerdem wurden die Anbauflächen in Deutschland und Europa verkleinert. Immer mehr Menschen arbeiten auch in ihrer Rente weiter. Im letzten Jahr waren 14% der Rentnerinnen und Rentner zwischen 65 und 74 Jahren erwerbstätig, so das Statistische Bundesamt. In den meisten Fällen war die Arbeitszeit demnach aber reduziert. Die meisten arbeiteten knapp unter 10 Stunden die Woche. Vor allem ältere Menschen mit einem höheren Bildungsniveau würden laut den Bundesstatistikern öfter auch im Ruhestand arbeiten. Als Gründe für die Weiterarbeit wurden in einer vergangenen Umfrage einerseits finanzielle Gründe genannt. Oft wurde aber auch der Spaß an der Arbeit angegeben oder der Wunsch, weiter sozial integriert zu bleiben. Und das waren die Nachrichten mit Sarah Heinz.
3: Radio RST Wetter. Heute Nachmittag ist und bleibt es ein Mix aus Sonne und Wolken. Die bringen nur keinen Regen mit. Höchstens mal ein bisschen Wind zum Erfrischen so. Ne? Dazu bis zu 29 Grad. Aktuell haben wir 27 Grad in Nordwalde, in Ochtrup und auch in Mettingen. Und wir schauen noch auf die Straßen. Radio RST Verkehr. Auf der A30 Rheine Richtung Osnabrück ist ein Megastau zwischen Rheine-Kanalhafen und Langenbeck. 11 Kilometer, und ihr braucht mindestens 40 Minuten länger. Fahrt am besten also, wenn ihr könnt, drumherum. Ansonsten meldet Mohammed noch, es stockt auch in Ibbenbüren rund um die gesperrte Weststraße. Die wird gerade saniert. Und einen Blitzer habe ich noch gemeldet bekommen von Thomas. Es blitzt auf der Münsterstraße in Havigsbeck. Ist das Tempo 40 da. Wenn ihr sonst noch irgendwas seht, Blitzerstaus oder Störungen, dann schickt die doch gerne per WhatsApp hier ins Studio an die 059719209.
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3: Mit Christina Strunk, und hier ist gerade irgendwie Jonas Nitsch reingekommen mit so einem großen Päckchen. Jonas, was hast du bitte vor?
4: Ich habe vor, ein Zelt jetzt hier im Studio aufzubauen, Christina.
3: Im Studio?
4: Ja, natürlich, denn ab morgen geht es zum Hütte Rock Festival in Georgsmarienhütte. Die Community bereitet mich ja schon die ganze Woche darauf ein bisschen vor. Und als kleinen Probelauf werde ich heute Nacht hier im Studio zelten.
3: Ja, wie läuft's denn so mit deinem Zeltaufbau?
4: Also ich habe mir die Anleitung gerade angeguckt. Da steht drin, achten Sie darauf, dass das Produkt nur von fachkundigen Personen montiert wird. Bin ich schon mal nicht.
3: Ich wollte dich gerade fragen, bist du denn fachkundig? Ja gut, dann kann das ja nur gut werden. Wir geben dir gleich erstmal noch viel wichtigere Tipps für dein erstes Festival gleich nach 3 Songs.

0: Gleich Viertel nach drei, Radio RST ist hier mit Christina Strunk. Was darf eigentlich bei einem Festival nicht fehlen? Gute Musik natürlich, das sagt die Community bei Instagram. Das würde ich auf jeden Fall unterschreiben. Und sonst noch? Ja, der Kollege Jonas Nitsch, der geht diese Woche zum ersten Mal in seinem Leben auf ein Festival. Und wir machen ihn und alle anderen Festival-Neulinge diese Woche fit dafür. Gute Musik hat er sich schon mal ausgesucht. Es geht zu Hütte Rockt in Georgsmarienhütte und Royal Republic sind da mit dabei. Das geht ganz gut ab. Silas aus Ladbergen war erst letztens noch beim Perukaville und er sagt, neben der Musik darf dann noch was nicht fehlen.
1: Eine Faltflasche oder irgendwie eine Flasche, die man mit aufs Festivalgelände nehmen darf. Die meisten Festivals haben mittlerweile Trinkwasserstellen, wo man sich Wasser holen kann. Und gerade jetzt im Sommer geht man sonst ein auf dem Festival immer genug Wasser trinken.
0: Oh ja, da hat er auf jeden Fall recht. Erst recht bei diesen Temperaturen. Wasser trinken nicht vergessen.

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4: Es ist 15.30 Uhr, die Radio RST Nachrichten mit Christina Strunk. Region. Durch die Trockenheit steuern Flüsse, Bäche und Gräben in der Region auf historische Tiefstände zu. Viele Gräben sind schon ausgetrocknet. Der Emspegel in Greven zeigt 71 Zentimeter an. Normal wären rund 2 Meter. Deutschland. Am Flughafen Leipzig-Halle ist in der Nacht in der Nähe eines ukrainischen Frachtflugzeugs eine Drohne sichergestellt worden. Entdeckt wurde sie in der Nähe einer Transportmaschine. Laut dem sächsischen Landeskriminalamt hatte die Drohne eine unbekannte Sprengvorrichtung. Und noch eine gute Nachricht aus Osnabrück. Auf dem Lädenhof steht jetzt ein mobiler Tanzboden für alle. Das war ein Wunsch aus der Bürgerschaft. Dafür hatte eine Initiative rund 700 Unterschriften gesammelt. Tänzerinnen und Tänzer können die Fläche ab sofort frei und kostenlos nutzen. 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Radio RST Wetter. Die Sonne blendet heute nicht mehr ganz so doll. Ein warmer Sommertag ist es trotzdem bei Wolken und Sonne im Wechsel. Wir bekommen bis zu 29 Grad und es bleibt trocken. Aktuell messen wir in Westerkappeln, Neunkirchen und auch in Altenberge 27 Grad. Morgen wird es dann ein kleines bisschen kühler. Und wir schauen noch auf die Straßen. Radio RST Verkehr. Auf der A30 Rheine Richtung Osnabrück stockt es ordentlich zwischen Rheine und Laggenbeck. 14 Kilometer stockend, da braucht ihr etwa 20 Minuten länger. Nur ein paar Minütchen mehr einplanen auf der A33 Osnabrück Richtung Bielefeld zwischen dem Kreuz Osnabrück Süd und Hadderberg. Da braucht ihr etwa 5 Minuten mehr. Es stockt auch noch in Ibbenbüren rund um die gesperrte Weststraße. Das hat uns Mohammed gemeldet. Wenn ihr sonst noch irgendwas seht, Blitzer, Staus oder Störungen, dann schickt die doch gerne per WhatsApp hier ins Studio. Ich gebe die gerne weiter. Die Nummer dafür, das ist die 05971 920 90.

0: 15.43 Uhr, Radio RST ist hier mit Christina Strunk. Gestern Abend saß ich noch so ganz entspannt am Kanal und ich war ehrlicherweise ein bisschen neidisch auf alle, die da so ein Stand-Up-Paddleboard haben. Ne? Die schippern so gemütlich über den Kanal, mal in der Hocke, mal im Stehen. In Münster gibt es solche Boards jetzt auch zum Ausleihen beim Kajakomaten. Klingt ein bisschen komisch, muss ich zugeben. Anja Bruckner aus der Radio RST-Redaktion, was kann ich mir denn unter dem Kajakomaten vorstellen?
1: Also ein bisschen wie eine Art Poststation in sehr groß und eben ohne Pakete, sondern mit Kajaks und mit Stand-Up-Paddleboards drin. Das ist so eine Selbstbedienungsstation, die komplett digital funktioniert. Das ist auch sehr einfach. Ihr könnt nämlich einfach über die Website ein Zeitfenster buchen, indem ihr euch das Kajak oder das Sub ausleihen möchtet. Und dann bekommt ihr einen SMS-Code aufs Handy. Und mit dem könnt ihr dann einfach an diesen Kajakomaten gehen, den eingeben und dann öffnet sich, zack, ein Schließfach, so ähnlich wie eben auch bei Paketabholstationen. Und da sind dann einmal natürlich das Kajak oder das Stand-Up-Paddleboard drin, auch die Paddel dazu und auch Schwimmwesten. Und wenn ihr das alles dann habt, dann könnt ihr auch schon raus aufs Wasser.
0: Mega cool. Kostet natürlich auch ein kleines bisschen was. 16 Euro pro Stunde kostet so ein Stand-Up-Paddleboard. Die Kajaks, die sind noch etwas teurer und man muss auch für 2 Stunden mindestens mieten. Ein 2er-Kajak wird dann günstiger und macht wahrscheinlich auch mehr Spaß. Probiert es doch gerne mal in den Ferien aus. Der Kajakomat am Kanal in Münster, den findet ihr am Café Strandgut im Stadtteil Körde. Da Richtung Industriegebiet, wer sich auskennt, Richtung Hornbach.

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1: Mit Sarah Heinz, guten Tag. Die Pegelstände im Rhein sinken immer weiter und das Ende ist laut Wasserstraßen- und Schifffahrtsamt Rhein noch nicht erreicht. Vor allem am Niederrhein kommt immer weniger Wasser an. Dadurch dürfte es mit dem Pegel nochmal runtergehen. Danny Hoppe aus dem News-Team, die Folge sind historische Tiefstände.
2: Ja, und es ist egal, ob man nach Köln, Düsseldorf, Duisburg, Ruhrort oder Emmerich schaut. Das Bild ist überall dasselbe. Die Pegel sinken immer noch weiter auf Werte, die seit Beginn der Aufzeichnungen noch nie erreicht wurden. Und die reichen zum Teil mehr als 200 Jahre zurück, wie etwa in Köln. Und dass sich daran demnächst was ändert, danach sieht es nicht aus. Momentan könne von einer Trendwende keine Rede sein, sagt das Wasserstraßen- und Schifffahrtsamt Rhein. Das Niedrigwasser belastet ja schon jetzt die Wirtschaft und wirkt sich auch schon auf die Spritpreise aus. Für morgen hat Bundesverkehrsminister Bilger deshalb in Bonn eine Sonderkonferenz mit Wirtschaftsvertretern anberaumt, um über die aktuelle Lage zu beraten.
1: Im Kölner Stadtanzeiger hat sich Bilger jetzt besorgt gezeigt und angekündigt, dass er schnell handeln will. Was genau er tun will, ist aber noch unklar.
2: Ja, in dem Interview ist viel die Rede davon, dass man die Lage gemeinsam bewerten wolle oder dass man die Wasserstraßen widerstandsfähiger machen wolle. Aber wie genau, das sagt Bilger nicht. Dafür kommen von den Verkehrsministern der Länder Forderungen. Das schreibt die RP. Gefordert wird demnach ein nationales oder europäisches Flottenförderprogramm für niedrigwassergeeignete Schiffe. Heißt übersetzt, dass Schiffe so gebaut oder modernisiert werden sollen, dass sie auch bei niedrigem Wasserstand fahren und mehr Ladung transportieren können. Außerdem soll geprüft werden, ob die bisherigen Strategien gegen Niedrigwasser noch ausreichen und bestimmte Wasserstraßen, vor allem der Rhein, sollen so verbessert werden, dass Schiffe auch bei Niedrigwasser besser durchkommen. Das kann zum Beispiel Eingriffe an Fahrrinnen oder Engstellen bedeuten.
1: Danke für die Infos, Danny. Mehr wichtige Meldungen jetzt in der Zusammenfassung. Nach dem Drohnenfund am Leipziger Flughafen und einem weiteren Zusammenstoß in der Nähe laufen immer noch die Ermittlungen. Sachsens Innenminister Schuster sagte, es handele sich um einen sehr ernsten Sicherheitsvorfall. Die Infrastruktur müsse besser geschützt werden. Wegen des Verdachts krimineller Machenschaften laufen aktuell über 100 Verfahren gegen Gefängnismitarbeiter in NRW. In jedem vierten Fall soll es um Korruption gehen, so NRW-Justizminister Limbach bei einer Sondersitzung des Rechtsausschusses im NRW-Landtag. In einem thailändischen Wildschutzgebiet und wichtigen Tigerreservat ist ein Wildhüter offenbar an den Folgen eines Tigerangriffs gestorben. Nach Medienberichten sei der Ranger am Morgen in der Nähe eines Baches tot aufgefunden worden. Beim Fundort fanden die Ermittler demnach frische Tigerpfotenabdrücke. FIFA-Chef Infantino hat für heute wichtige FIFA-Mitarbeiter zu einer Krisensitzung in Marokkos Hauptstadt Rabat beordert. Es ist aber wohl noch nicht klar, was genau besprochen werden soll. Möglich wäre aber, dass Infantino seine Präsidentschaft beenden will. Die Kritik und auch die Liste mit Vorwürfen am FIFA-Chef wird immer länger. Der jordanische Fußballverband hat ihm jetzt Erpressung vorgeworfen. Dem Verband sollten nach eigenen Angaben erst dann FIFA-Gelder ausgezahlt werden, wenn er Infantino bei der Wahl zum FIFA-Präsidenten unterstütze. Die FIFA hat sich dazu noch nicht geäußert. Und das waren die Nachrichten mit Sarah Heinz.
3: Radio RST Wetter, das ist mal wieder so ein richtiger Sommertag da draußen mit viel Sonne und keinem Regen. Es ist und bleibt trocken, auch wenn da ein paar Wolken sind. Dabei immer noch warm bei bis zu 29 Grad. Heute Nacht ist dann Zeit, endlich mal durchzulüften. Da kühlt es sich dann nämlich deutlich ab. Jetzt gerade haben wir 28 Grad in Lienen, 27 Grad sind es in Wettringen und in Mesum. Radio RST Verkehr, es stockt noch auf der A30 Amsterdam Richtung Osnabrück zwischen Rheine-Nord und Laggenbeck. 11 Kilometer stockender Verkehr. Da braucht ihr etwa 10 Minuten länger. Und 5 Minuten mehr braucht ihr auf der A33 Osnabrück Richtung Bielefeld zwischen dem Kreuz Osnabrück Süd und Haderberg. Da sind 1 Kilometer Stau. Es blitzt noch in Riesenbeck auf dem Saarbecker Damm beim Ortsausgang. Tempo 50 ist da. Das hat uns Thomas gemeldet. Danke dafür. Wenn ihr noch irgendwas seht, Blitzer, Staus oder Störungen, dann schickt die gerne per WhatsApp hier ins Studio an die 05971920090. Danke euch.
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3: Wir haben es gerade gehört, es ist und bleibt trocken. Zu trocken? Ist das nicht auch ein Stück weit normal im Sommer? Das beantwortet uns der Mettinger Meteorologe André gleich hier bei Radio RST. Ich bin Christina Strunk und wünsche euch einen wunderschönen Nachmittag.

0: Radio RSC ist hier mit Christina Strunk. Jetzt die Sommerferien sind doch eine gute Zeit, um mal was Neues auszuprobieren, oder? Bei dem Wetter vielleicht einfach mal Stand-Up-Paddeln oder Kajaken. Geht ganz einfach beim Kajakomat am Dortmund-Ems-Kanal in Münster zum Beispiel. Da bucht man sich über die Webseite so einen Zeitslot und dann bekommt man einfach einen Code für das passende Schließfach am Kajakomaten. Radio RST-Reporterin Anja Bruckner hat das für euch ausprobiert. Wie war es denn für dich?
1: Also ich habe mir mal ein Sub ausgeliehen, Stand-Up-Paddleboard, und das war so ein bisschen wackelig, finde ich, da drauf zu kommen. Ich habe es ins Wasser gelegt und mich dann erstmal so ganz entspannt drauf gekniet und dann mal so geguckt, wie läuft's, bis ich mich am Ende hingestellt habe, und das fand ich dann doch erstaunlich stabil. Also es war relativ leicht, das Gleichgewicht zu halten. Also Angst zu haben, dass ihr reinfallt, braucht ihr nicht. Und sehr selbst gut. Wenn, mein wäre ja vielleicht auch mal eine willkommene Abwechslung dann bei Hitze oder so. Deswegen würde ich sagen, einfach Badeklamotten anziehen und los geht's.
0: Ja, klingt eigentlich ganz einfach. Was kostet denn der Spaß?
1: Eine Stunde Stand-Up-Paddeln kostet 16 Euro und Kajaks sind so ein bisschen teurer. Die müsst ihr auch mindestens 2 Stunden mieten. Und da ist mein Tipp, dass ihr euch jemanden sucht, der das mit euch zusammen macht, weil ein Zweier-Kajak ist deutlich günstiger. Alleine kostet das 32 Euro für die 2 Stunden und zu zweit liegt ihr bei 44 Euro für 2 Stunden. Ist natürlich pro Nase dann einfach billiger.
0: Ja, gut, da kann man noch ein bisschen Geld sparen. Der Kajakomat am Dortmund-Ems-Kanal in Münster, den findet ihr beim Café Strandgut in Münster-Körde. Radio RST-Reporterin Anja Bruckner hat ihn für uns getestet. Unser Ferientipp heute um 17.15 Uhr.

The Shape of You. Da sagt man auch einer, meine Wünsche setzt doch in der Politik eh keiner um. In Osnabrück gibt es jetzt ein neues Freizeitangebot, eben genau, weil sich Menschen dafür eingesetzt haben. Einen Tanzboden. Richtig cool. Das und alle weiteren Infos, die gibt es gleich für euch in den Radio RST Nachrichten um 5:30.

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2: Es ist 17.30 Uhr.
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2: Mit Jonas Nitsch. Guten Abend. Die Natur im Kreis Steinfurt leidet unter der Dürre. Flüsse und Bäche steuern auf historische Tiefstände zu. Teilweise haben sie sie erreicht. Die meisten Gräben sind ausgetrocknet. Michael Pegel aus der Radio RST Nachrichtenredaktion. Wer leidet am meisten darunter?
3: Vor allem leiden Wildtiere, wenn gewohnte Wasserstellen austrocknen und sie auch sonst nirgendwo Wasser finden. Abgeerntete Felder wirken wie Steppenlandschaften und bieten nicht mal Schatten. Jäger bringen jetzt Wasser in die Reviere und stellen spezielle Tränken auf. Auch in Wohngebieten sieht man immer öfter, dass Wassernäpfe an der Straße stehen für Hunde, Katzen und andere Tiere. In Gärten sind Vogeltränken für Singvögel jetzt besonders wichtig und auch Schalen am Boden für Igel und andere Kleintiere.
2: Dankeschön, Michael. Und jetzt weitere Nachrichten im Überblick. Am Flughafen Leipzig-Halle hat die Polizei eine Drohne sichergestellt. Ein Mitarbeiter des Flughafens hatte sie in der Nähe eines ukrainischen Flugzeugs gefunden. Die Drohne war mit einer Sprengvorrichtung ausgestattet. Spezialisten haben sie entschärft. Die Dürre trifft die Landwirte im Kreis Steinfurt immer härter. Vor allem beim Mais gibt es Probleme. Er ist zu klein und bringt womöglich nicht mal die Erntekosten wieder ein. In Osnabrück sollen neue Parkregeln Bewohner entlasten und Pendler zum Umsteigen bewegen. In den Bewohnerparkgebieten außerhalb des Wallrings gibt es jetzt von 8 bis 20 Uhr eine Parkscheibenpflicht. Gleichzeitig dürfen Autos dort nur noch maximal 2 Stunden stehen. Zum Schluss noch eine gute Nachricht aus Osnabrück. Auf dem Ledenhof in Osnabrück steht jetzt ein mobiler Tanzboden. Auf einer aufgebauten Holzfläche können Menschen jetzt tanzen. Eine Initiative aus Osnabrück hatte dafür 700 Unterschriften gesammelt.
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4: Radio RST Wetter. Es gibt überall noch ein paar lockere Wolken am Himmel. Dazwischen scheint die Sonne kräftig, auch noch im Feierabend. Dazu ist es warm bei 27 Grad in Altenberge, in Püsselbüren und auch in Neunkirchen. Heute Nacht ist dann der perfekte Moment, um endlich mal durchzulüften. Da sinken die Temperaturen nämlich auf 16 Grad. Radio RST Verkehr. Es staut sich auf der A30 Rheine Richtung Osnabrück zwischen Hasbergen-Gast und Osnabrück-Sutthausen auf 1 Kilometer. Ihr braucht etwa 5 Minuten mehr. Noch ein Stau auf der A33 Osnabrück Richtung Bielefeld zwischen dem Kreuz Osnabrück Süd und Hadderberg. 1 Kilometer Stau auch da, 5 Minuten plus. Ein paar Minuten länger dauert es auch auf der Umleitung für die B481. Das ist nämlich die B475. Glandorf Richtung Emstetten zwischen Saarbeck Nord und Emstetten Sinningen. Da ist es sehr voll. Es blitzt jetzt gerade noch in Riesenbeck auf dem Saarbecker Damm beim Ortsausgang. Da steht ein grauer Caddy. Das haben uns Thomas und Vanessa gemeldet. Fahrt da vorsichtig. Wenn ihr sonst noch irgendwas seht, Blitzer, Staus oder Störungen, dann schickt die gerne per WhatsApp hier ins Studio an die 05971 920 90. Danke euch und natürlich allen eine gute Heimfahrt.

0: Regen? Ja, der ist zurzeit Fehlanzeige heute hier am Mittwochnachmittag und er ist auch immer noch nicht in Sicht. Es ist total trocken bei uns in der Region zwischen Münster und Osnabrück. André aus Mettingen, der ist Meteorologe und er sagt, das ist inzwischen nicht mehr ein normaler Sommer, sondern auch ein bisschen Folge des Klimawandels, was wir da gerade sehen.
1: Letztendlich kann man einzelne Jahre immer nicht so ganz bewerten direkt. Also da muss man natürlich schon so einen Langzeittrend gucken und wenn sich solche Jahre, solche Extremjahre häufen, dann ist das ein klares Zeichen dafür, dass sich was verschiebt. Und das beobachten wir jetzt wirklich seit 20, 25 Jahren immer schneller und immer deutlicher. Das kann man also wirklich feststellen.
0: Jetzt könnten wir sagen, boah, Klimawandel, ey, das ist so ein großes Problem. Da ist doch eh alles verloren. Nee, sagt André, er hat noch richtig Hoffnung.
1: Hoffnung machen mir dann die Menschen, die das erkannt haben oder die auch in ihrem kleinen Bereich versuchen, was zu ändern. Und da ist auch Grund zur Hoffnung, weil jeder kann einfach da auch was tun. Also ich selber habe da auch jetzt viel in den letzten Jahren umgestellt. PV-Anlage, Wärmepumpe, zu einem Ökostromanbieter zum Beispiel wechseln. Und es gibt mehr Anzeichen, dass dieses Denken mehr in Gang kommt.
0: Also wir können im Kleinen auch schon was tun, damit die nächsten Sommer vielleicht nicht mehr so extrem trocken werden wie jetzt.

Ich muss mich echt konzentrieren, nicht loszulachen. Christina Strunk ist hier am Mittwochnachmittag. Und wenn ich hier über das Studiopult gucke, dann steht da einfach ein Zelt. Kollege Jonas Nitsch ist in der Festivalvorbereitung. Er ist ab morgen auf seinem allerersten Festival in seinem Leben bei Hütte Rockt in Georgsmarienhütte. Das startet morgen nämlich. Und er will einfach heute Nacht hier im Studio zelten. Weil das Zelt ist neu, er muss das noch testen und er hat das noch nie gemacht. Ich finde es einfach verrückt. Und ich meine das wirklich nicht im bösen Sinn. Ich finde es einfach ein bisschen lustig. Morgen früh ab 6 wird Jonas dann geweckt. Dann gibt es schon mal ein erstes Mini-Festival für ihn. Seid mit dabei ab 6 bei Sören.

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1: Mit Sarah Heinz, guten Abend. Die Union hat klar gemacht, sie will das Rentenpaket nicht noch einmal aufschnüren. Die SPD lässt aber nicht locker. Von dort gibt es weiter Widerstand gegen die Abschaffung der Rente mit 63. Danny Hoppe aus dem News-Team, da heißt es ja immer wieder, wer 45 Jahre lang gearbeitet und in die Rentenkasse eingezahlt habe, müsse auch von seiner Lebensleistung profitieren.
2: Ja, das hat jetzt auch nochmal Niedersachsens SPD-Ministerpräsident Lies der NOZ gesagt. Genauso wie die Arbeitsgemeinschaft Selbstständige in der SPD und auch Mecklenburg-Vorpommerns Ministerpräsidentin Schwesig. Sie alle sagen, dass das sozial nicht ausgewogen sei. SPD-Parlamentsgeschäftsführer Wiese tritt dagegen auf die Bremse und warnt davor, jetzt einzelne Elemente, die die Rentenkommission vorgeschlagen hatte, herauszunehmen. Er vergleicht das Ganze mit einem Jenga-Turm. Wenn man einzelne Klötze rausziehe, werde der ganze Turm instabil. Er schlägt stattdessen eine Härtefallregelung vor für Menschen, die körperlich oder psychisch sehr schwer gearbeitet haben. Dazu gehören Nachtschichten, Arbeiten bei Hitze oder Kälte oder auch Tätigkeiten mit Chemikalien. Als Vorbild nennt Wiese hier Regelungen aus Österreich.
1: Auch die Arbeitgeber haben sich nochmal zur Debatte geäußert und gesagt, sie seien fassungslos.
2: Ja, der Chef der Bundesvereinigung der Deutschen Arbeitgeberverbände, Kampeter, hat in der Bild zum Rundumschlag ausgeholt. Er sagt, wer jetzt noch an der Rente mit 63 festhalte, ignoriere den Fachkräftemangel, den demografischen Wandel und die wirtschaftliche Lage. Man brauche mehr Beschäftigung, mehr Beitragszahler und eine solide Finanzierung. Deshalb müsse der Sozialstaat reformiert werden. Der Deutsche Gewerkschaftsbund wirft den Arbeitgebern dagegen Heuchelei vor. Die Realität sei, dass der Arbeitsmarkt beschäftigt, jenseits der 55 kaum weiter beschäftige oder neu einsteigen lasse. Dazu würden immer weniger junge Leute ausgebildet. Also die Debatte dürfte noch weitergehen.
1: Danke, Danny. Mehr wichtige Meldungen jetzt im Überblick. Nach den Vorfällen am Flughafen Leipzig gehen die Ermittlungen weiter. In der Nacht wurde eine Drohne nahe eines ukrainischen Flugzeugs sichergestellt. An ihr war eine Sprengladung angebracht. Außerdem war ein Frachtflugzeug mit einem noch unbekannten Flugobjekt in der Luft kollidiert. Wie und ob die Drohne und das Flugobjekt zusammenhängen, ist aktuell noch nicht klar. In den USA sind mehr als 10.000 Menschen an einer Darminfektion erkrankt. Dazu gäbe es über 12.000 weitere unbestätigte Fälle, so die US-Gesundheitsbehörde. Die Erkrankung stammt von einem Parasiten, der zuvor womöglich über Eisbergsalat aus Mexiko übertragen wurde. Über 500 Betroffene wurden bisher im Krankenhaus behandelt. 2 Menschen sind gestorben. In Griechenland hatte ein Mann die Leiche seines Vaters über 2 Jahre lang in einer Gefriertruhe gelagert, um weiter dessen Rente zu kassieren. Das gestand er der Polizei vor Ort, die nahm den Mann heute fest. Der 90-jährige Vater sei zuvor auf natürliche Art gestorben, hieß es. Der Großbrand im Osten der Niederlande nahe der Grenze zu NRW ist wieder unter Kontrolle. Das teilten die Behörden vor Ort mit. Es gäbe aber noch einzelne Brandherde. Damit die nicht noch einmal für einen größeren Brand sorgen, sind immer noch Feuerwehrleute im Einsatz. Am Montag war das Feuer in einem Naturschutzgebiet ausgebrochen. Die Ursache des Brands ist aktuell noch nicht bekannt. Und das waren die Nachrichten mit Sarah Heinz.
3: Das Wetter. Das geht entspannt weiter. Die Nacht wird sogar mal wieder schön kühl. Die Werte sinken auf 17 bis 14 Grad minimal. Dazu ist es meistens klar. Morgen gibt es dann auch Sonne und Wolken im Wechsel. Regen oder Gewitter sind kein Thema mehr. Und es wird auch nicht mehr ganz so heiß. 22 bis 26 Grad maximal.
0: NRW Verkehr.
3: Die Staus ab 6 Minuten, Zeitverzug. Die A2 Oberhausen-Hannover zwischen Dortmund-Mengede und Nordost 2 Kilometer, 8 Minuten plus. A3 Köln Richtung Frankfurt zwischen Lohmar und Kreuzborn-Siegburg 1 Kilometer, 6 Minuten. A4 Aachen-Köln zwischen Kreuz-Köln-West und Eiffeltor 4 Kilometer, 10 Minuten plus. Nochmal die 4 von Köln nach Olpe zwischen Bergisch Gladbach-Refrath und Bensberg 4 Kilometer, 9 Minuten. Die A4 Köln jetzt Richtung Aachen zwischen Kreuz-Gremberg und Eiffeltor 4 Kilometer, 9 Minuten. Die A40 Duisburg Richtung Essen zwischen Mülheim-Heißen und Heimaterde 1 Kilometer 7 Minuten plus. Und die 57 Krefeld Richtung Nimwegen zwischen Alpen und Sonsbeck 1 Kilometer eine Viertelstunde plus. Kommt gut durch.
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3: Wer braucht denn Kinderüberraschung? Wir haben die Abendüberraschung mit Markus Steinacker. Gleich 3 Wünsche auf einmal hier. Der beste Musikmix, der kommt mit Foreigner und Jason Derulo gleich. Dann was brandneues, Nur nach vorn von den Toten Hosen. Und was zum Lachen haben wir auch noch, den Daily Hannes. Gut, Schokolade müsstet ihr euch selbst organisieren. Am besten in Eisform. Schönen Mittwochabend.

0: Der Mittwochabend mit Markus Steinacker. Habt ihr ein Hobby? Vielleicht was Sportliches? Ja? Könnte ja sein, dass ihr reitet. Vielleicht. Reiten ist aber, muss man sagen, für viele mehr als nur das, mehr als nur ein Hobby. Es ist eine Bestimmung, eine Leidenschaft, eine Lebensaufgabe. Für unseren Hannes Höfer ist es etwas weniger.
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2: Ist Reiten wirklich ein Sport für Mensch und Tier? Ich weiß, alleine für die Frage kriege ich schon langen Hafer. Meine gute Freundin Sophia Henry ist Comedienne und passionierte Reiterin. Und mit ihr streite ich mich gerne darüber, ob Reiten wirklich ein Sport ist. Weil eigentlich macht das Pferd doch die Arbeit. Bevor ihr mir jetzt aber die Sporen gebt, ich habe ein Beispiel. Am 4. Juni 1923 gewann ein Jockey in New York ein Rennen. Als er schon tot war, ja, der hatte beim Rennen einen tödlichen Herzinfarkt. Und das Pferd ist ganz alleine mit ihm auf dem Rücken über die Ziellinie gelaufen. Da hat der nicht mehr viel für gemacht. Ich frage ja nur, weil nach der Logik ist Hobbyhorsing deutlich ernstzunehmender als viele tun. Denn so ein Besenstiel, der macht nichts alleine. Und ich weiß, viele wollen mir jetzt den Gnadenschuss geben, ne? Oder wenigstens mal einen mit der Gerte. Bei der einen oder anderen würde mich das wahrscheinlich sogar freuen. Aber ich sag's euch nochmal deutlich, ich mache ja nur Spaß. Und immer dran denken, im Grunde sind Pferde doch die besseren Menschen.
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0: Es ist 18.30 Uhr.
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0: Mit Jonas Nitsch. Guten Abend. Die Natur im Kreis Steinfurt leidet unter der Dürre. Flüsse und Bäche steuern auf historische Tiefstände zu. Teilweise haben sie sie erreicht. Die meisten Gräben sind ausgetrocknet. Michael Pegel aus der Radio RST Nachrichtenredaktion. Wer leidet am meisten darunter?
7: Vor allem leiden Wildtiere, wenn gewohnte Wasserstellen austrocknen und sie auch sonst nirgendwo Wasser finden. Abgeerntete Felder wirken wie Steppenlandschaften und bieten nicht mal Schatten. Jäger bringen jetzt Wasser in die Reviere und stellen spezielle Tränken auf. Auch in Wohngebieten sieht man immer öfter, dass Wassernäpfe an der Straße stehen für Hunde, Katzen und andere Tiere. In Gärten sind Vogeltränken für Singvögel jetzt besonders wichtig und auch Schalen am Boden für Igel und andere Kleintiere.
0: Dankeschön, Michael. Und jetzt weitere Nachrichten im Überblick. Am Flughafen Leipzig-Halle hat die Polizei eine Drohne sichergestellt. Ein Mitarbeiter des Flughafens hatte sie in der Nähe eines ukrainischen Flugzeugs gefunden. Die Drohne war mit einer Sprengvorrichtung ausgestattet. Spezialisten haben sie entschärft. Die Dürre trifft die Landwirte im Kreis Steinfurt immer härter. Vor allem beim Mais gibt es Probleme. Er ist zu klein und bringt womöglich nicht mal die Erntekosten wieder ein. In Osnabrück sollen neue Parkregeln Bewohner entlasten und Pendler zum Umsteigen bewegen. In den Bewohnerparkgebieten außerhalb des Wallrings gibt es jetzt von 8 bis 20 Uhr eine Parkscheibenpflicht. Gleichzeitig dürfen Autos dort nur noch maximal 2 Stunden stehen. Zum Schluss noch eine gute Nachricht aus Osnabrück. Auf dem Ledenhof in Osnabrück steht jetzt ein mobiler Tanzboden. Auf einer aufgebauten Holzfläche können Menschen jetzt tanzen. Eine Initiative aus Osnabrück hatte dafür 700 Unterschriften gesammelt.
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8: Das Wetter. Das ist schön mal zum Durchatmen. In der Nacht geht's runter auf 17 bis 14 Grad Minimum. Morgen nur noch auf höchstens 23 bis 26 Grad. Dazu bleibt's auch bei klarem Himmel und Wolken im Wechsel. In der Nacht sehen wir also oft die Sterne. Morgen den ganzen Tag über die Sonne und ein paar Wolken.
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8: Und es ist noch mal ein bisschen voller geworden. Hier kommt alles ab 8 Minuten Zeitverzug. Die A2 Oberhausen Richtung Hannover zwischen Kreuz Dortmund Nordwest und Dortmund Nordost 3 Kilometer, 19 Minuten plus. Die A3 von Köln nach Oberhausen zwischen Leverkusen Opladen und Kreuz Hilden 4 Kilometer, 10 Minuten plus. Die A3 jetzt von Köln nach Frankfurt zwischen Lohmar und Kreuz Bonn Siegburg 2 Kilometer Stau, 8 Minuten plus. Die A4 Köln Richtung Olpe zwischen Bergisch Gladbach Refrath und Bergisch Gladbach Bensberg 3 Kilometer Stau, 17 Minuten plus. Und A57 Krefeld Richtung Nimwegen zwischen Rheinberg und Sonsbeck 1 Kilometer, 47 Minuten plus. Gutes Durchkommen.
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8: Ja, ihr müsst ja gar nicht unbedingt in Urlaub fahren. Wir gucken mit euch auf die schönsten Badeseen hier in der Nachbarschaft. Da sind wir gleich mal am Tuttenbrocksee und gucken, was wir da so alles Schönes machen können. Markus Steinacker hier, einen schönen Abend euch.

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0: herzlich willkommen mitten im Sommer 26.
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0: Und wir stellen euch die besten Badeseen in NRW vor. Damit ihr wisst, wo ihr bei den Temperaturen es am besten aushalten könnt. Und unser Reporter Thorsten Ortmann war für euch am Tuttenbrocksee, direkt an der A2 in Beckum.
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3: Willkommen am Tuttenbrocksee in Beckum. Ein wahres Paradies für alle, die Wassersport lieben.
2: Muss ich was bezahlen?
4: Und es fängt an beim Strandbadeintritt, 7 Euro für eine Tageskarte. Aquapark wäre 14 Euro für eine Stunde, wo dann der Tageseintritt mit drin ist für Strandbad den ganzen Tag. SUP sind wir bei 16 Euro und Anfängerkurs Wasserski fängt bei 32 Euro an.
2: Was können wir da machen?
5: Hier kann man richtig viel Spaß haben und das Wasser ist auch nicht so kalt, also man kann es gut aushalten hier. Ja. Der Aquapark dort, das ist richtig cool, also auch mit mehreren Leuten da, mit den Freunden zusammen dort.
6: Ich mag sehr die Natur hier.
4: Beachvolleyball spielen, schwimmen, Stand-up-Paddling oder Wasserski und Wakeboard fahren.
1: Kann ich meine Kids mitbringen?
4: Ja, selbstverständlich. Wir gucken schon, dass wir familienfreundlich sind und viele Familien freuen sich. Die Kinder verbringen schöne Zeit im Aquapark und die Eltern können mal entspannen in der Gastronomie.
2: Treffen wir uns zum Essen oder nur für Drinks?
4: Ja, durchaus beides möglich.
7: Unser Kracher sind die Chicken Filet-Straps mit Pommes. Dann bieten wir an Kibbelinger. Dann gehen wir weiter. Flammkuchen haben wir. Dann haben wir jeden Mittwoch an der Happy Hour. Dann kostet mittwochs jedes Kraftbier 3 Euro. Jeder Aperitif, als Beispiel Aperol Spritz, Lele Valperi 5 Euro.
1: Können wir da chillen?
5: Ja, man kann da sitzen, mit Freunden chillen und Snacks essen. Ich mag sowas. Es macht sehr Spaß, auch einfach den zuzugucken.
7: Ist wie ein kleines Urlaubsparadies.
2: Ist es ein Match?
3: Absolut. Es ist ein wunderschönes Strandbad. Es gibt einen Strand, es gibt Liegewiesen, es gibt einen großen Aquapark. Man kann hier Wakeboard fahren oder auch Wasserski fahren. Es gibt ein tolles Restaurant. Alles, was man braucht. Viel Spaß.
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1: Mit Sarah Heinz, guten Abend. Die Pegelstände im Rhein sinken immer weiter und das Ende ist laut Wasserstraße und Schifffahrtsamt Rhein noch nicht erreicht. Danny Hoppe aus dem News-Team, die Folge sind historische Tiefstände.
2: Ja, und es ist egal, ob man nach Köln, Düsseldorf, Duisburg, Ruhrort oder Emmerich schaut. Das Bild ist überall dasselbe. Die Pegel sinken immer noch weiter auf Werte, die seit Beginn der Aufzeichnungen noch nie erreicht wurden. Und die reichen zum Teil mehr als 200 Jahre zurück, wie etwa in Köln. Und dass sich daran demnächst was ändert, danach sieht es nicht aus. Momentan könne von einer Trendwende keine Rede sein, sagt das Wasserstraßen- und Schifffahrtsamt Rhein. Das Niedrigwasser belastet ja schon jetzt die Wirtschaft und wirkt sich auch schon auf die Spritpreise aus. Für morgen hat Bundesverkehrsminister Bilger deshalb in Bonn eine Sonderkonferenz mit Wirtschaftsvertretern anberaumt, um über die aktuelle Lage zu beraten.
1: Im Kölner Stadtanzeiger hat sich Bilger jetzt ja besorgt gezeigt und angekündigt, dass er schnell handeln will. Was genau er tun will, ist aber noch nicht klar.
2: Ja, in dem Interview ist viel die Rede davon, dass man die Lage gemeinsam bewerten wolle oder dass man die Wasserstraßen widerstandsfähiger machen wolle. Aber wie genau, das sagt Bilger nicht. Dafür kommen von den Verkehrsministern der Länder Forderungen. Das schreibt die RP. Gefordert wird demnach ein nationales oder europäisches Flottenförderprogramm für niedrigwassergeeignete Schiffe. Heißt übersetzt, dass Schiffe so gebaut oder modernisiert werden sollen, dass sie auch bei niedrigem Wasserstand fahren und mehr Ladung transportieren können. Außerdem soll geprüft werden, ob die bisherigen Strategien gegen Niedrigwasser noch ausreichen und bestimmte Wasserstraßen, vor allem der Rhein, sollen so verbessert werden, dass Schiffe auch bei Niedrigwasser besser durchkommen. Das kann zum Beispiel Eingriffe an Fahrrinnen oder Engstellen bedeuten.
1: Danke, Danny. Mehr Meldungen jetzt in der Zusammenfassung. Der Iran und der Oman haben sich auf eine neue Route durch die Straße von Hormus geeinigt. Das teilte das iranische Außenministerium mit. Eine gemeinsame Erklärung werde derzeit fertiggestellt, wenn, Zitat, bestimmte dritte Parteien den Prozess nicht behindern. Im letzten Jahr haben so wenige junge Menschen wie seit 26 Jahren nicht mehr BAföG bezogen. Laut dem Statistischen Bundesamt ist die Zahl auf rund 570.000 Bezieher gesunken. In den letzten Jahren lag diese Entwicklung auch am hohen bürokratischen Aufwand bei der Antragstellung und an der Angst vor Schulden. Gerade erst wurde der Großbrand im Osten der Niederlande unter Kontrolle gebracht. Da ist schon das nächste Feuer im Land ausgebrochen. Wieder in einem Naturschutzgebiet, diesmal aber an der niederländischen Küste in der Nähe von Den Haag. Ein Hotel wurde vorsorglich evakuiert. Die Feuerwehr ist im Einsatz. Nach dem Vorfall bei OpenAI hat es auch beim Konkurrenten Anthropic einen bedrohlichen KI-Vorfall gegeben. Die KI des Entwicklers hatte versucht, eine künstliche Schwachstelle in eine Software einzuschleusen, um ein System also bewusst unsicher zu machen. Dafür gab sich die KI auch als Mensch aus und schickte Phishing-Mails an reale Menschen, um so unter anderem an Passwörter zu kommen. In den letzten Wochen hatten Anthropic und OpenAI schon zugegeben, dass ihre KI-Modelle in Tests ungeplant in Computersysteme echter Unternehmen eingedrungen waren. Diese Eingeständnisse hatten die Sorge vor Cyberattacken mithilfe künstlicher Intelligenz verstärkt. Und das waren die Nachrichten mit Sarah Heinz.
3: Das Wetter. Es bleibt bei schön angenehmem Sommerwetter. Morgen gibt's einen Mix aus Sonne und Wolken. Dazu bleibt trocken und es wird auch nicht mehr ganz so heiß. 22 bis maximal 26 Grad. In der Nacht geht's schön runter auf 17 bis 14 Grad Minimum. Dazu gibt's meistens dann auch einen sternklaren Himmel.
4: NRW Verkehr.
3: Es staut sich noch auf der A3. Köln Richtung Oberhausen zwischen Leverkusen-Opladen und Kreuzhilden. 3 Kilometer, 8 Minuten plus. Auf der A4 Aachen Richtung Köln zwischen Kreuzköln-West und Eiffeltor. 2 Kilometer, 3 Minuten plus. Auf der A40 Duisburg Richtung Essen zwischen Mülheim-Heißen und Heimaterde. 1 Kilometer Stau, 7 Minuten plus. Die A52 Mönchengladbach Richtung Düsseldorf. Zwischen Karst-Nord und Kreuz-Karst dichter Verkehr, 2 Minuten extra. Die 57 Krefeld Richtung Nimwegen zwischen Rheinberg und Sonsbeck, 1 Kilometer Stau, 37 Minuten plus. Und die A59 Köln Richtung Bonn zwischen Köln-Rath und Dreieck-Porz, dichter Verkehr und 1 Minute extra. Gutes Durchkommen.
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3: Mit Markus Steinacker mitten in unserer Fahrradwoche mit Tipps und Tricks fürs Bike. Und da kam natürlich dann auch die Frage auf, was tun gegen Poposchmerzen beim Radfahren? Mein Geheimtipp, einen Sattel draufschrauben. Ein paar bessere Tipps gleich von euch.

0: Wir sind in unserer Fahrradwoche und da wollen wir euch mit Tipps, Tricks und Empfehlungen versorgen. Und jetzt haben wir den Spieß einfach mal umgedreht und euch nach euren Tipps gefragt. Heute zur wichtigen Frage, was tun gegen Poposchmerzen beim Fahrradfahren?
1: Zinksalbe. Nein, kriegen wir nicht.
2: Man versucht dann einfach auch mal ein bisschen Pause zu machen zwischendurch, sich vielleicht mal eine Radhose anzuziehen oder Taubheitscreme auf den Arsch zu schmieren und dann gucken wir mal.
3: Bier trinken.
1: Ich halt an. Ab und zu mache ich Pausen. Und ansonsten, ja, ist das halt Pech. Muss man halt da durch. Und ich fahre auch regelmäßig, deshalb stört mich das jetzt auch nicht so. Oder bin ich abgehärtet?
4: Haben wir leider nicht. Unsere Ärsche sind wund.
0: Haben wir leider nicht. Unsere Ärsche sind wund. Goethe hätte es nicht schöner sagen können. Eure Tipps gegen Poposchmerzen beim Radfahren und was einen guten Sattel ausmacht, darüber sprechen wir gleich mal in guten halben Stunde hier.

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0: Das Wetter.
1: Da steht alles auf Entspannung. Wir gehen mit ein paar Wolken in die Nacht. Meistens ist es richtig schön klar. Es bleibt trocken, kühlt runter auf 17 bis 14 Grad Minimum. Morgen steigen die Temperaturen auf erträgliche 22 bis 26 Grad. Dazu bleibt es auch bei so einem freundlichen Sonne-Wolken-Mix.
0: NRW Verkehr.
1: Wir haben dichten Verkehr auf der A40, Duisburg Richtung Essen, zwischen Mülheim-Heißen und Mülheim-Heimaterde, 2 Minuten plus. Auf der A45, Gießen Richtung Hagen, zwischen Meinerzhagen und Lüdenscheid-Süd, dichter Verkehr, 3 Minuten plus. Ein Stau auf der A52, Mönchengladbach Richtung Düsseldorf, zwischen Mönchengladbach-Neuwerk und Kreuznersen, 1 Kilometer, 4 Minuten plus. Und auf der A57, Krefeld Richtung Nimwegen, zwischen Alpen und Sonsbeck, 1 Kilometer Stau. 11 Minuten plus. Kommt gut durch.
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1: Mit Markus Steinacker und ja, mir ist auch schon mal der Popo eingeschlafen. Auf dem Fahrrad. Gut, es war eine ultralange Fahrradtour, ist schon lange her, aber ich habe wirklich gemerkt, das kann sehr unangenehm werden. Gut, damals kannte ich noch nicht den Kollegen Robert Janz. Der wird uns gleich mal ein bisschen erklären, wie wir das schaffen können, dass uns der Popo auch bei einer langen Radtour nicht wehtut. In ein paar Minuten.

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0: schönen Mittwochabend. Wir sind in unserer Fahrradwoche. Halbzeit am Mittwoch sozusagen. Und jetzt geht's um ein ganz wichtiges Thema, den richtigen Fahrradsattel. Denn ich sag mal so, Schuhe, die nicht passen, die sind unangenehm, aber ein Fahrradsattel, der nicht passt, das ist anders unangenehm. Kollege Robert Jans, wir räumen hier mal mit einem ersten Mythos auf. Weicher ist nicht automatisch bequemer.
1: Das ist völlig richtig. So ein dickes Gelpolster, das fühlt sich erstmal toll an, gerade wenn man so drauf Probe sitzt mal. Auf längeren Strecken kann es dann aber schwierig werden, weil man da so tief einsinkt. Ne? Dann steigt der Druck auf, ich sag mal, empfindliche Stellen. Außerdem kann auch diese permanente Reibung zum Problem werden. Ein guter Sattel ist darum oft fester, als man glaubt. Entscheidend ist, dass er den Körper einfach an den richtigen Stellen trägt.
0: Also ich würde sagen, am besten sich im Geschäft beraten lassen.
1: Genau, das wichtigste Maß beim Sattel ist der Abstand der Sitzknochen. Die sollten auf dem breiten, tragenden Teil des Sattels aufliegen. Fachgeschäfte können diesen Abstand auch vermessen. Entscheidend ist aber auch, was für ein Fahrrad man überhaupt hat. Das sagt Fahrradverkäufer Philipp Derix von Zweirad Stadler.
2: Je tiefer so ein Einstieg beim Fahrrad ist, desto aufrechter sitze ich irgendwo auf so einem Fahrrad drauf. Je aufrechter ich sitze, desto breiter müsste der Sattel eigentlich irgendwo auch werden. Ansonsten gibt es halt Sättel, die haben Schaum drin, die haben Gel drin, genug Material mit einer angenehmen Federung. Die Nase darf nicht zu lang oder zu kurz sein. Insgesamt sind es die Ansprüche, die einem selber so ein bisschen gefallen müssen. Deswegen kann man einen Sattel auch eigentlich relativ gut Probe fahren.
1: Also beraten lassen und dann ausprobieren.
0: Ja, und so ein Sattel muss dann ja aber auch noch richtig eingestellt werden.
1: Auch das noch. Aber ja, genau. Höhe und Abstand, das sollte alles passen. Wer beim Fahren ständig so rumrutscht oder irgendwie Rückenschmerzen bekommt, der sollte auf jeden Fall dann mal die gesamte Sitzposition überprüfen lassen.
0: Okay, also ein guter Fahrradsattel ist nicht der weichste, leichteste oder teuerste. Er passt vor allem zum eigenen Körper und zum Fahrrad. Tina Turner singt We Don't Need Another Hero. Wir brauchen nicht noch einen Helden. Da schließe ich mich an, denn wir haben ja immerhin schon den Kollegen Robert Jans. Besten Dank. 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
1: Ich bin Thomas Brockt. Das extreme Niedrigwasser auf Rhein, Donau und anderen Flüssen beschäftigt jetzt auch die Politik. Die Verkehrsminister der Länder wollen den Bund nach Informationen der Rheinischen Post zu neuen Maßnahmen drängen. Ziel ist es, den Güterverkehr trotz der niedrigen Pegelstände am Laufen zu halten.
2: Viele Frachtschiffe können im Moment längst nicht so viel laden wie normalerweise. Das bringt Lieferketten durcheinander und verteuert Transporte. Die Länder fordern deshalb unter anderem mehr Schiffe, die auch bei wenig Wasser fahren können, und einen schnelleren Ausbau der Wasserstraßen. Immerhin gibt es bei der Energieversorgung bislang Entwarnung. Kraftwerke laufen laut dem Bundeswirtschaftsministerium weiter normal. Auch bei Öl und Kraftstoffen gibt es aktuell keine Engpässe. Zoe Tassovali, Redaktion.
1: Nach dem nächtlichen Drohnenvorfall am Flughafen Leipzig-Halle haben Spezialisten der Bundespolizei eine Drohne mit einer Sprengvorrichtung entschärft. Laut Landeskriminalamt wurde der Zünder einer noch unbekannten Sprengvorrichtung entfernt. In dem Fall haben jetzt auch Terrorismus und Extremismus Ermittler übernommen. Eine politische Motivation wird nicht ausgeschlossen. Die Drohne war auf einer Start- und Landebahn gefunden worden. Im Prozess gegen die rechtsextreme Terrorgruppe Letzte Verteidigungswelle sind heute die Urteile gefallen. Das hanseatische Oberlandesgericht hat 8 Angeklagte zu Haftstrafen zwischen 1,5 und 5 Jahren verurteilt.
3: Das Gericht ist überzeugt, dass die Gruppe Brand- und Sprengstoffanschläge auf Asylbewerberheime und linke Einrichtungen verübt und geplant hat. Dabei hinterließen die Mitglieder an den Fassaden unter anderem auch Hakenkreuze und rassistische Parolen. Außerdem soll die Gruppe sogenanntes Pedo-Hunting gemacht haben, also Jagd auf Menschen, die sie für Pädophile hielten. Weil die Angeklagten zur Tatzeit zwischen 14 und 21 Jahre alt waren, wurden sie nach Jugendstrafrecht verurteilt. Fiona Reinhardt, Nachrichtenredaktion.
1: In den Dünen an der niederländischen Küste ist ein Großbrand ausgebrochen. Ein Hotel wurde vorsorglich evakuiert. Das Feuer brach beim Villenort Wassenaar nahe Den Haag aus. Auf Videobildern im Internet sind hohe Flammen und Rauchwolken zu sehen. Strandbesucher wurden aufgefordert, das Gebiet zu verlassen. Das Gebiet an der Nordsee ist ein beliebtes Ziel auch für deutsche Urlauber. Das waren die Nachrichten mit Thomas Brockt.
4: Das Wetter.
5: Das geht entspannt weiter. Die Nacht wird sogar mal wieder schön kühl. Die Werte sinken auf 17 bis 14 Grad minimal. Dazu ist es meistens klar. Morgen gibt es dann auch Sonne und Wolken im Wechsel. Regen oder Gewitter sind kein Thema mehr. Und es wird auch nicht mehr ganz so heiß. 22 bis 26 Grad maximal.
4: NRW Verkehr.
5: Und da haben wir eine Warnmeldung von der A1 Köln Richtung Dortmund. Fahrt bitte vorsichtig zwischen Kreuz Leverkusen und Burscheid. Gefahr durch eine Unfallstelle auf dem Standstreifen und Kinder auf der Fahrbahn. Und wir haben noch einen Stau auf der A1 Münster Richtung Dortmund. Zwischen Carmenzentrum und Unna 2 Kilometer, seid ihr in 13 Minuten durch. Gute Fahrt.
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5: Mit Markus Steinacker und dem besten Musikmix für den Mittwochabend. Rock mit Nickelback, Dance mit Topic und Becky G plus entspannten Funk-Pop. Good Old Days, die neue von Chris DeSerandi. Und danach gehen wir sogar noch an den Pool mit Atze Schröder. Was ein Abend. Bye.

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0: Ja, von wegen sorry, Papi. Es ist Urlaubszeit und das bedeutet auch, es geht um den Titel. Es geht um den Wer bekommt die beste Liege am Pool-Titel. Es wird ja immer verrückter hier.
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3: Ja, nee, ist klar.
4: So viele von uns sind ja jetzt im Urlaub. Die schönsten Wochen des Jahres. Und anstatt du dir entspannt an den Eiern rumspielst, müssen ja nicht die eigenen sein, klemmst du dir zwei Hotelhandtücher und deinen Fitzek unterm Arm und flitzt morgens um 5:30 runter zum Pool, um deinen Traum vom Liegen an der ersten Poolreihe zu erfüllen. Hier die Bild schreibt: Es wird immer krasser. Racheaktion. Juckpulver für Liegenbesetzer. Klassenkämpfe. Wahnsinn, ne? Es geht um die Hackordnung. Wenn du erste Reihe am Pool liegst, vielleicht sogar direkt an der Badeleiter, dann bist du für den Rest des Tages King Kotelett und die Hormone deiner Perle schwappen spätestens ab dem ersten Aperol über die Bordwand deines von der Sonne geküssten Körpers. Ja, ab 14 Uhr wird unter Wasser der erste EKG angesetzt. Freunde und Freundinnen, ruhig bleiben. Hier kommt mein Tipp. Spart euch doch das Rattenrennen am Morgen. Einfach am Abend vorher zum Bademeister lässig rübergehen und sagen: Hör mal, Don Fußpilz, ich lade dich mal auf ein Bier und einen Raki ein. Ja, dann lässt du ihn noch schön im Kniffel gewinnen. Und wenn am nächsten Morgen alle anderen übersäuert mit Laktatwerten wie ein Panda-Bär die letzten Meter zur Liege hecheln, stehen da schon zwei schön dekorierte Premium-Liegen für dich bereit. Ja, so wird's gemacht. Schönen Urlaub. Danke, bitte.
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0: Das Wetter.
1: Das ist schön, mal zum Durchatmen. In der Nacht geht's runter auf 17 bis 14 Grad Minimum. Morgen nur noch auf höchstens 23 bis 26 Grad. Dazu bleibt's auch bei klarem Himmel und Wolken im Wechsel. In der Nacht sehen wir also auf die Sterne. Morgen den ganzen Tag über die Sonne und ein paar Wolken.
0: NRW Verkehr.
1: Es staut sich noch auf der A1 Münster-Dortmund zwischen Carmen-Zentrum und Kreuz Dortmund-Unna. 4 Kilometer, 23 Minuten plus. Kommt gut durch.
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1: Applaus, Applaus für die neue Single der Sporties. Habt ihr Bock? Die Sportfreunde Stille haben was Neues am Start. Wir hören's gleich. Jetzt erstmal Alex Warren und Ordinary. Markus Steinacker hier. Schönen Abend euch.
2: Tschüss.

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Grüße gehen raus nach Haldern am Niederrhein. Da werden gerade die Zelte aufgebaut. Das 43. Haldern Pop Festival ist gestartet. Morgen geht's mit den Konzerten los im Dorf und auf dem Festivalgelände. Haldern ist ja dann quasi eine Riesenbühne für über 70 Konzerte. Und man entdeckt da eigentlich immer was, bei dem man sich fragt, wie konnte ich denn jetzt bis jetzt nur ohne diese Band XY auskommen? Gut, bei einem Act fragt man sich das nicht. Die kennt ihr

0: Natürlich, die Sportfreunde Stiller, liebevoll Sporties genannt, stehen am Samstag da auf der Bühne. Also wenn ihr hingeht, nochmal die Texte durchgehen, gerade von den neuen Songs. Da wollen wir euch natürlich auch ein bisschen Unterstützung anbieten. Wir spielen euch jetzt die neue Single, Ohne dich gehe ich kaputt. Gehst du mit? Es gibt übrigens noch Festival-Tickets für alle 4 Tage Festival, falls ihr Bock habt. Der Samstag alleine, wenn die Sportler spielen, ist schon ausverkauft. Aber, wie gesagt, hier hören wir sie für euch. Ohne dich gehe ich kaputt. Gehst du mit? Die Sporties.
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2: Gehst du mit?

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1: Ich bin Thomas Brockt. Nach dem nächtlichen Drohnenvorfall am Flughafen Leipzig haben Spezialisten der Bundespolizei eine Drohne mit einer Sprengvorrichtung entschärft. Laut Landeskriminalamt wurde der Zünder einer noch unbekannten Sprengvorrichtung entfernt. In dem Fall haben jetzt auch Terrorismus und Extremismus Ermittler übernommen. Eine politische Motivation wird nicht ausgeschlossen. Die Drohne war auf einer Start- und Landebahn in der Nähe einer ukrainischen Maschine gefunden worden. Die Diskussion um die Rente mit 63 geht weiter. 7 Ministerpräsidenten sprechen sich gegen eine Abschaffung der abschlagsfreien Frührente nach 45 Beitragsjahren aus. Gleichzeitig zeigt das Statistische Bundesamt, immer mehr Menschen arbeiten auch nach dem Renteneintritt weiter.
2: Die SPD will das Rentenpaket jetzt an einer Stelle nachschärfen. Wer jahrzehntelang im Schichtdienst gearbeitet hat oder körperlich besonders hart belastet war, soll früher ohne Abschläge in Rente gehen können. So läuft das zum Beispiel in Österreich. Aus der Union kommt dagegen weiter Widerstand. Der neue Unionsfraktionschef Frei macht klar, an der geplanten Abschaffung der abschlagsfreien Rente nach 45 Beitragsjahren soll sich gar nichts ändern. Zoe Tassovali, Redaktion.
1: Wieder ein Fall, bei dem ein Test mit künstlicher Intelligenz aus dem Ruder gelaufen ist. Diesmal hat ein KI-Modell der Entwicklerfirma Anthropic versucht, eine Schwachstelle in frei zugängliche Software einzuschleusen. Laut britischen Forschern wollte die KI dafür sogar einen Menschen manipulieren.
3: Die Forscher waren verblüfft, denn das KI-Modell nutzte seinen Zugang zum Internet nicht nur für Programmierhilfen, sondern legte eigenständig gefälschte Identitäten an und verschickte Phishing-Mails, um die Softwarebetreuer auszutricksen. Als der manipulierte Programmcode entdeckt wurde, gab die künstliche Intelligenz einen Fehler zu. Anschließend versuchte sie allerdings, die Sicherheitslücke in angeblichen Korrekturen noch einmal einzubauen. Aus London, Philipp Detlefs.
1: Das Großfeuer in den Dünen an der niederländischen Küste ist nach Angaben der Behörden unter Kontrolle. Die Feuerwehr müsse noch kleinere Brandherde löschen, um ein erneutes Aufflammen zu verhindern. Gäste eines nahegelegenen Hotels, das vorsorglich evakuiert worden war, konnten zurückkehren. Das Feuer war am Nachmittag in den Dünen beim Villenort Wassenaar nahe Den Haag ausgebrochen. Eine Ursache ist nicht bekannt. Und das waren die Nachrichten mit Thomas Brockt.
4: Das Wetter. Es bleibt bei schön angenehmem Sommerwetter. Morgen gibt's einen Mix aus Sonne und Wolken. Dazu bleibt's trocken und es wird auch nicht mehr ganz so heiß. 22 bis maximal 26 Grad. In der Nacht geht's schön runter auf 17 bis 14 Grad Minimum. Dazu gibt's meistens dann auch einen sternklaren Himmel.
5: NRW Verkehr.
4: Und aktuell haben wir noch einen Stau auf der A1 Münster Richtung Dortmund. Zwischen Carmen Zentrum und Kreuz Dortmund-Unna. 3 Kilometer, 18 Minuten plus. Gute Fahrt.
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4: Mit Markus Steinacker und wir sind in unserer Fahrradwoche. Das heißt, wir gucken auf schöne Touren, wir gucken auf Fahrräder, die wir uns günstig irgendwo schießen können. Und wenn da mal was in den Reifen geschossen ist, brauchen wir natürlich auch Hilfe, wenn es ums Thema Panne geht. Da haben wir gleich sehr viele wertvolle Tipps für euch. Jetzt erstmal ganz viel Whisky Drink und Wodka Drink. Chumba Bamba und Top Thumping.

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0: schönen Mittwochabend und es ist doch so, eine Fahrradpanne passiert immer nur dann, wenn du es gerade überhaupt nicht gebrauchen kannst. Ne? Vor der Arbeit, auf einer Tour, mitten im Nirgendwo oder im Regen. Diese Woche beschäftigen wir uns ja ganz ausführlich mit dem Thema Fahrrad und da geht es jetzt eben darum, was mache ich denn, wenn das Ding Schrott ist oder eine Panne hat. Selbst reparieren ist eine Option, können aber viele nicht. Da gibt es aber inzwischen Kurse für, zum Beispiel von der VHS oder beim ADFC, aber auch außerhalb davon. Da lernt ihr euer Rad selbst auf Vordermann zu bringen. Laura Potting ist da, außerdem gibt es ja an vielen Orten in NRW Selbsthilfewerkstätten für kleines Geld. Ne?
1: Ja genau, da kannst du hin, da gibt es ganz viel Werkzeug und da gibt es auch Leute, die Ahnung haben von Fahrradreparatur und die helfen dir auch, wenn du irgendwie Fragen hast. Aber reparieren musst du dein Rad am Ende da selbst. Auf www.reparatur-initiativen.de gibt es ganz viele Anbieter für euch zusammengefasst.
0: Und dann habe ich einmal gesehen, als ich unterwegs war, es gibt überall verteilt so kostenlose, ja, so Radservice-Stationen in Innenstädten meistens an so Radwegen.
1: Ganz genau, die gibt es von unterschiedlichsten Anbietern, unter anderem auch vom ADAC. Das ist so eine Art Säule und da hast du dann eine Luftpumpe dran, einen Reifenheber, ganz viel Werkzeug und da kannst du eben kleinere Reparaturen an deinem Rad, aber zum Beispiel teilweise auch an einem Kinderwagen oder an Rollstühlen durchführen. So, und was es auch noch gibt in NRW, sind sogenannte Radstationen. Da kannst du dein Rad sicher und witterungsgeschützt parken, das aber teils gegen eine kleine Gebühr. Teilweise bieten diese Radstationen dann auch einen Reparaturservice an und verleihen Räder. Auf der Seite vom ADFC zum Beispiel gibt es eine Übersicht, wo ihr das überall findet und was das kostet.
0: Das ist ja schon mal gut. Laura, wenn ich jetzt wirklich eine Panne habe oder einen Unfall und nicht weiterkomme, wie ist denn das?
1: Also der ADFC, ne, der Allgemeine Deutsche Fahrradclub, der bietet für Mitglieder eine Pannenhilfe an. Entweder es kommt dann einer vorbei und guckt, ob man euer Rad vor Ort reparieren kann oder die schleppen das Fahrrad ab und bringen es in die nächste Werkstatt oder zu euch nach Hause. Und das Gleiche gibt es übrigens auch für Mitglieder vom ADAC. Also die bieten das auch an.
0: Geil, wusste ich auch noch nicht. Außerdem gibt es ja an manchen Orten in NRW auch noch mobile Werkstätten. Die könnt ihr anrufen, einen Termin vereinbaren und die kommen dann zu euch und reparieren euer Fahrrad zu Hause oder auf der Arbeit. Gibt es nicht überall, schaut mal gerne in der Nähe nach. Danke auf jeden Fall für die Tipps, Laura Potting.
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0: Das Wetter.
1: Da steht alles auf Entspannung. Wir gehen mit ein paar Wolken in die Nacht. Meistens ist es richtig schön klar. Es bleibt trocken, kühlt runter auf 17 bis 14 Grad Minimum. Morgen steigen die Temperaturen auf erträgliche 22 bis 26 Grad. Dazu bleibt es auch bei so einem freundlichen Sonne-Wolken-Mix.
0: NRW Verkehr.
1: Und wir haben noch eine Meldung von der A1 Münster Richtung Dortmund zwischen Carmen Zentrum und Kreuz Dortmund Unna. 3 Kilometer Stau, eine Viertelstunde plus und auch ein bisschen dichter Verkehr auf der A2 Hannover Richtung Dortmund zwischen Bielefeld Ost und Bielefeld Süd. 1 Minute Zeitverzug. Kommt gut durch.
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1: Ja, natürlich kann man jetzt ins Kino gehen. Natürlich kann man sich auch den neuen Spider-Man angucken. Aber natürlich haben wir auch weitere Kinotipps für euch, was es sich zu gucken lohnt. Sprechen wir gleich mal ausführlich drüber. Markus Steinacker hier. Schönen Abend.

0: Ich bin nicht nur Peter Parker. Ich bin Spider-Man.
1: Ja, fast 2 Millionen in nur einer Woche. So viele Kinogänger sind Spidey hierzulande schon ins Netz gegangen. Das ist nach Corona Rekord und es dürften noch viel mehr werden, natürlich in den nächsten Tagen. Aber auch in dieser Woche startet Neues im Kino, wird nur wahrscheinlich keine große Konkurrenz für Spider-Man sein. Filmexperte Jörg Albrecht, wer tritt denn gegen die freundliche Spinne aus der Nachbarschaft an?
2: 6 Hundewelpen und ein Kind versuchen ihr Glück, nämlich Rocky, Sky, Marshall, Chase, Rubble, Zuma und der junge Ryder. Alle, die unter 15 sind oder diejenigen, die Kids unter 15 haben, werden die 6 garantiert kennen. Es gibt ein drittes Kinoabenteuer von Paw Patrol.
3: Die Dino-Insel, die gigantischste Entdeckung der Welt.
4: Ich bin Rex, ich zeige euch alles.
2: Da sich Jurassic Park bzw. Jurassic World auch nach über 30 Jahren noch wie geschnitten Brot verkauft, die Filme aber nichts für Kinder sind, haben sich die Paw Patrol-Macher gedacht, Dinos, die können wir auch, haben sie auch bereits in der 7. Staffel der Serie bewiesen. Jetzt gibt's dasselbe Setting nochmal als knallbuntes Kinoabenteuer.
1: Okay, die Frage stelle ich jetzt nur, weil ich weiß, dass du darauf eine Antwort hast, Jörg. Was macht eigentlich Rupert Grint alias Ron Weasley so? Harry Potter liegt ja schon ein paar Jährchen zurück.
2: Der wird Vater im Horrorfilm Nightborn, der in den finnischen Wäldern spielt. Rupert Grint spielt John, der nicht nur mit einem Schreibaby klarkommen muss, sondern auch mit einer Ehefrau, die sich sicher ist, dass mit dem Kleinen irgendetwas nicht stimmt.
5: Du bist einfach völlig erschöpft. Ein Problem ist
6: dieses Kind.
2: Solche Stories von unheimlichen Kindern oder Babys, die kennt man in Horrorfilmen. Nightborn kann dem wenig Originelles oder auch Neues hinzufügen. Am Ende hat man eher das Gefühl, das ist ein Film über eine sehr, sehr lange Wochenbettdepression. Aber schön, Rupert Grint mal wieder gesehen zu haben.
1: Okay, immerhin hast du noch was, was es so noch nie im Kino gab, Jörg. Die Hauptdarstellerin im nächsten Film ist eine Henne.
2: Ja, aber keine animierte, sondern eine echte Henne. Deren Heimat ist Griechenland und die erlebt, wie gerade auch Odysseus, eine Odyssee. Auf dem Weg zum Schlachthof büxt die Henne nämlich aus. Aber das ist erst der Beginn ihres Überlebenskampfs. Überall warten Gefahren. Füchse, Hunde, Autos. Nicht zu vergessen die Menschen, die gern Hühnchen essen. Lebensansichten eines Huhns heißt dieser Film, den ich allen empfehlen kann, die mal was anderes, was Außergewöhnliches im Kino sehen wollen.
1: Okay, Henne, Baby, Welpen. Jörg Albrecht hat uns mal 3 neue Filme vorgestellt, auch für diejenigen, die eine Spinnenphobie haben.

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1: Ich bin Tanja Wagner. Nach dem Drohnenvorfall am Flughafen Leipzig-Halle laufen jetzt Terrorermittlungen. Bundesinnenminister Dobrindt sieht darin ein hybrides Anschlagsszenario.
2: Seit Jahren tauchen Drohnen immer wieder über deutschen Flughäfen auf. Jetzt wächst der Druck auf die Politik. Der Flughafenverband fordert, die angekündigten Abwehrsysteme endlich an allen großen Airports einzubauen. Mehrere Flughäfen warten noch immer auf diese Technik. Währenddessen versuchen die Ermittler herauszufinden, wer die Drohne nach Leipzig gebracht hat und welches Ziel dahinter steckte. Gefunden wurde sie auf einer Start- und Landebahn, ganz in der Nähe einer ukrainischen Transportmaschine. Zoe Tassovali, Redaktion.
1: Bundesverkehrsminister Bilger hat sich besorgt über die niedrigen Pegelstände im Rhein und anderen Flüssen gezeigt und eine rasche Reaktion in Aussicht gestellt. Das Niedrigwasser stelle die Binnenschifffahrt, die Industrie und damit die gesamte Logistikkette vor große Herausforderungen, sagte Bilger dem Kölner Stadtanzeiger. Bei einem Treffen mit Spitzenvertretern der Wirtschaft wolle man die aktuelle Lage bewerten und kurzfristig dort handeln, wo Handlungsbedarf bestehe, so Bilger. Im Prozess gegen die rechtsextreme Terrorgruppe Letzte Verteidigungswelle sind die Urteile gefallen. Das hanseatische Oberlandesgericht hat 8 Angeklagte unter anderem wegen versuchten Mordes und Brandstiftung zu Haftstrafen zwischen 1,5 und 5 Jahren verurteilt.
3: Das Gericht ist überzeugt, dass die Gruppe Brand- und Sprengstoffanschläge auf Asylbewerberheime und linke Einrichtungen verübt und geplant hat. Dabei hinterließen die Mitglieder an den Fassaden unter anderem auch Hakenkreuze und rassistische Parolen. Außerdem soll die Gruppe sogenanntes Pedo-Hunting gemacht haben, also Jagd auf Menschen, die sie für Pädophile hielten. Weil die Angeklagten zur Tatzeit zwischen 14 und 21 Jahre alt waren, wurden sie nach Jugendstrafrecht verurteilt. Gegen weitere Mitglieder der Gruppe sollen noch Ermittlungen laufen. Fiona Reinhardt, Nachrichtenredaktion.
1: Das Großfeuer in den Dünen an der niederländischen Küste ist nach Angaben der Behörden unter Kontrolle. Die Feuerwehr müsse noch kleinere Brandherde löschen, um ein erneutes Aufflammen zu verhindern. Das Feuer war am Nachmittag in den Dünen nahe Den Haag ausgebrochen. Eine Ursache ist nicht bekannt.
4: Das Wetter. Es geht entspannt weiter. Die Nacht wird sogar mal wieder schön kühl. Die Werte sinken auf 17 bis 14 Grad minimal. Dazu ist es meistens klar. Morgen gibt es dann auch Sonne und Wolken im Wechsel. Regen oder Gewitter sind kein Thema mehr. Und es wird auch nicht mehr ganz so heiß. 22 bis 26 Grad maximal.
0: NRW Verkehr.
4: Und es staut sich noch auf der A1 von Münster Richtung Dortmund. Zwischen Kamen Zentrum und Unna 2 Kilometer, 12 Minuten plus. Gute Fahrt.
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4: Und wir sind immer noch mitten in unserer Fahrradwoche. Wir gucken auf richtig schöne Touren, die ihr unternehmen könnt. Und da haben wir uns mal umgehört auf dem Ruhrtalradweg. Lohnt sich das? Ist das schön? Hören wir gleich. Markus Steinacker hier. Eine angenehme Nacht euch.

0: Moon and Back bis zum Mond und zurück. Das wäre uns dann doch schon ein bisschen sehr weit. 380.000 Kilometer und die Luft da oben soll auch nicht so toll sein. Wir gucken uns mal lieber den Ruhrtal-Radweg an. Schlanke 240 Kilometer lang. Angeblich einer der schönsten Radwege in ganz NRW. Wir waren vor Ort und haben gefragt, ob ihr das auch so seht.
1: Schön, gute Strecke, nette Leute, perfekt.
2: Bis jetzt bin ich 40 Kilometer gefahren, knapp bis hierhin.
3: Super, er ist sehr vielfältig, ich finde ihn einfach klasse.
2: Der ja nicht ohne Grund hier, ne? Also normalerweise mit dem Rennrad fährt man ja schnell, aber wenn man so eine Kulisse hat, muss man stehen bleiben, das geht gar nicht anders. Ist allgemein einfach nur ein Traum zum Fahrradfahren, ne? Dieser toll ausgebaute Radweg ist einfach göttlich.
4: Ja, hier hinten bei den Kühen, ja, die liebe ich. Wunderschön, in einem der schönsten Gegenden überhaupt der Welt, würde ich sagen.
0: Ich glaube, an dem Tag haben wir die Richtigen getroffen. Der Ruhrtal-Radweg bei uns in NRW ist echt beliebt. Auch laut euch einer der schönsten Radwege im Bundesland. Alles zum Nachlesen zu unseren Fahrradthemen auch nochmal bei uns online im Netz.
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0: Das Wetter.
1: Das ist schön mal zum Durchatmen. In der Nacht geht's runter auf 17 bis 14 Grad Minimum. Morgen nur noch auf höchstens 23 bis 26 Grad. Dazu bleibt's auch bei klarem Himmel und Wolken im Wechsel. In der Nacht sehen wir also auf die Sterne. Morgen den ganzen Tag über die Sonne und ein paar Wolken.
0: NRW Verkehr.
1: Und wir haben jetzt noch einen Stau auf der A1 Münster Richtung Dortmund zwischen Carmen Zentrum und Kreuz Dortmund-Unna. 2 Kilometer, seid ihr in 8 Minuten durch. Gute Fahrt.
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1: Mit Markus Steinacker und mit gleich brandneuer Musik von Flo Liquid. Das erkennt ihr. Loveful to Colors. Schöne Nacht.

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3: Und ich liebe meine Oma und meinen Opa sehr. Ich liebe die wirklich sehr. Die haben mir viel beigebracht. Die haben mir eine Sache beigebracht. Die haben mir beigebracht, man kann 50 Jahre verheiratet sein und man muss sich nicht lieben. Also, ich schwör. Ehrlich. Seit ich die kenne, die haben noch nie Zärtlichkeiten ausgetauscht. Einmal haben die Zärtlichkeiten ausgetauscht. Letztes Mal komme ich von der Tour nach Hause, ich höre nur so. Ich gucke, im Badezimmer ist da mein Opa, rasiert sich ordentlich die Koteletten. Ich gucke nochmal, hat der meinen Rasierer in der Hand? Ich sag, Opa, das ist mein Rasierer. Sagt er zu mir, das Teil hat super Klingen, Junge. Ich sag, Opa, den benutze ich nicht für mein Gesicht. Sagt er zu mir, jetzt habe ich angefangen, jetzt kann ich auch Ende machen. Ne? Rasiert sich zu Ende und küsst dann meine Oma auf den Mund.
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1: Ich bin Tanja Wagner. Eine Drohne mit Sprengvorrichtung ist am Flughafen Leipzig-Halle entdeckt worden. Bundesinnenminister Dobrindt sieht in dem Drohnenvorfall ein hybrides Anschlagsszenario. Drohnensichtungen kenne man bereits, aber dass eine mit Sprengstoff ausgestattete Drohne im Bereich eines Flughafens entdeckt werde, sei eine neue Gefahrenqualität.
2: Es wäre jetzt zu kurz gesprungen, zu glauben, man könnte diese Form der Bedrohungslage, die es eben objektiv gibt, mit einer einfachen Maßnahme bekämpfen oder erwidern. Wir haben es hier mit einem Wettbewerb zu tun, der möglicherweise auch fremde Mächte mit einschließt.
1: Ein Mitarbeiter des Flughafens hatte die Drohne auf der Startlandebahn gefunden. Der Flugbetrieb wurde vorübergehend eingestellt. Die geplante Reform der Besteuerung von Gewinnen aus Kryptowährungen wird bald den Deutschen Bundestag beschäftigen. Eine Online-Petition gegen die mögliche Abschaffung der einjährigen Steuerfreiheitsregelung bei Bitcoin und Co. hat das notwendige Quorum von 30.000 Unterschriften erreicht. Damit muss sich der Petitionsausschuss des Bundestags in einer öffentlichen Anhörung mit dem Anliegen der Anleger beschäftigen. Der sogenannte Idiotentest wird in Deutschland immer seltener angeordnet. Im vergangenen Jahr gab es rund 70.100 medizinisch-psychologische Untersuchungen, fast 7% weniger als im Jahr zuvor.
3: Für viele Autofahrer ist es der wohl unangenehmste Termin überhaupt. Die Untersuchung, die entscheidet, ob man seinen Führerschein wiederbekommt. Genau solche Untersuchungen gibt es inzwischen aber seltener. Trotzdem geht es in fast jedem zweiten Fall immer noch um Alkohol. Erst danach folgen Drogen und Medikamente. Zoe Tassovali, Redaktion.
1: Wegen letzter Arbeiten wird die frisch sanierte Bahnstrecke Berlin-Hamburg in mehreren Nächten im August und September noch einmal gesperrt. Auf der gesamten Strecke würden Restmängel beseitigt, die nach einigen Wochen des Vollbetriebs festgestellt worden seien und Optimierungen vorgenommen, teilte ein Bahnsprecher mit. Vor Hamburg und Berlin laufe überdies die Abnahme der neuen Infrastruktur und Signaltechnik für den Hochgeschwindigkeitsbetrieb.
4: Das Wetter. Es bleibt bei schön angenehmem Sommerwetter. Morgen gibt's einen Mix aus Sonne und Wolken. Dazu bleibt trocken und es wird auch nicht mehr ganz so heiß. 22 bis maximal 26 Grad. In der Nacht geht's schön runter auf 17 bis 14 Grad Minimum. Dazu gibt's meistens dann auch einen sternklaren Himmel.
0: NRW Verkehr.
4: Und es staut sich immer noch auf der A1 Münster Richtung Dortmund. Zwischen Carmen Zentrum und Kreuz Dortmund-Unna 2 Kilometer, 6 Minuten plus.
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4: Mit Markus Steinacker und dem besten Sommermix in der Musik in dieser Nacht. Festivaltauglich habe ich gleich die neue von Martin Garrix für euch. Klock, klock mit ihrem entspannten Sorry hier. Plus einem Hammer Breakbeat Classic von 99. Bombfunk MCs Freestyle.
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0: Wenn hier bei uns Fahrräder aus den Kellern geholt und fit gemacht werden für einen Ausflug, dann liegt das an uns. Wir sprechen in dieser Woche ausführlich übers Radfahren und natürlich gucken wir auf die schönsten Strecken. Und persönlich finde ich, es ist immer super am Fluss entlang. Ne, so ein bisschen bergab, schön was zu gucken. Zum Beispiel an der Weser, der Ems, dem Rhein oder auch vom fast höchsten Punkt in NRW bis nach Duisburg runter. Daniel Dehling aus dem Team am Ruhrtalradweg. Kommen wir diese Woche nicht vorbei.
1: Nein, keine Chance. Aber zugegeben, da musste ich auch erstmal ordentlich strampeln. Mir war gar nicht so klar, dass vom Bahnhof Winterberg, wo ich aus der Bahn ausgestiegen bin mit meinem Rad, es dann doch nochmal fast 200 Meter rauf geht zum Kahlen Asten. Aber naja gut, wenn man schon mal da ist, wieso nicht auch rauf auf den zweithöchsten Berg hier in NRW. Über 840 Meter hoch. Wow. Aber dafür geht's dann ja auch quasi nur noch abwärts. An der Ruhrquelle vorbei, erst ein bisschen steiler, später wird's flacher und der Weg ist dann auch häufiger asphaltiert. Also ganz entspannt in der Gegend gucken ist auch mal möglich.
0: Ja, und du sagst, es gibt hier viel zu entdecken, ne?
1: Ja, angefangen beim Startort in Winterberg. Ne, hier habe ich ja schon fast einen ganzen Tag verbracht mit Sommerrodelbahn, Zipline. Und naja, eigentlich ging es ja ums Radfahren. Also 240 Kilometer sind es von da bis zum Rhein in Duisburg.
2: Das macht schon richtig Spaß, diesen Fluss für sich zu entdecken.
1: Sagt Sebastian Kaiser von Tourismus NRW. Was er damit meint, ist der Wandel der Ruhr. Ne? Vom kleinen Mittelgebirgsbach bis zur Lebensader und dem Zentrum einer ganzen Schwerindustrie im Ruhrgebiet können wir alles erleben auf dem Radweg.
0: Ja, das ist natürlich Hammer. Was würdest du denn sagen, Daniel, ist dein Highlight beim Ruhrtalradweg?
1: Ja, so eine Frage habe ich befürchtet. Also der Baldeneysee und der große Duisburger Hafen fallen da wohl jedem direkt ein. Aber was ich vor allem sehr mag, du fährst nur kurze Stücke mal an oder auf Straßen. Oft bist du weg auf einem eigenen Weg, hast immer wieder links und rechts die Hügel und Berge des Ruhrtals. Finde ich super abwechslungsreich und ist dadurch ja auch so beliebt.
2: Ja, diese Route ist auch nicht umsonst, deswegen vor kurzem auch erneut wieder mit 4 Sternen ausgezeichnet worden.
1: Ja, und was ich sehr mag, bei Witten gibt's die Fähre Hardenstein. Die bringt dich kostenlos ans andere Ufer. Gegen eine Spende, wenn du magst, finde ich eine tolle Sache.
0: Absolut, ja. Unsere Radtour-Tipps fürs nächste lange Wochenende oder jetzt noch in den Sommerferien. Der Ruhrtal-Radweg. An- und Abreise jederzeit möglich, weil fast immer die Bahnstrecke in der Nähe ist. Oder ihr macht mehrere Etappen auch mit Übernachtung. Es geht auch. Alle Infos zur Tour und auch zu anderen schönen Touren quer durch NRW findet ihr auf unserer Homepage.
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0: Und den perfekten Rhythmus zum in die Pedale treten gibt's jetzt. Bombfunk MCs Freestyler.

0: Das Wetter.
1: Da steht alles auf Entspannung. Wir gehen mit ein paar Wolken in die Nacht. Meistens ist es richtig schön klar. Es bleibt trocken, kühlt runter auf 17 bis 14 Grad Minimum. Morgen steigen die Temperaturen auf erträgliche 22 bis 26 Grad. Dazu bleibt es auch bei so einem freundlichen Sonne-Wolken-Mix.
0: NRW Verkehr.
1: Und wir haben noch Stau auf der A1 Münster Richtung Dortmund. Zwischen Carmen-Zentrum und Kreuz Dortmund-Unna. 1 Kilometer, seid ihr in 2 Minuten aber durch. Gute Fahrt.
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1: Mit Markus Steinacker. Es ist Anfang August 2026 und habt ihr jetzt schon einen offiziellen Sommerhit für euch auserkoren? Das Marktforschungsunternehmen GfK kürt den offiziellen Sommerhit des Jahres. Da wollt man natürlich von euch wissen, was wäre denn da euer Top-Favorit? Meiner wäre der hier, Shakira und Burna Boy, Die Die. Und eure Ideen hören wir gleich.

0: Wir stecken mitten im Sommer. Gut, in den ersten Bundesländern startet nächste Woche schon wieder die Schule. Und passend dazu kürt das Marktforschungsunternehmen GfK auch schon den offiziellen Sommerhit des Jahres. Was meint ihr? Welcher sollte der Sommerhit 26 werden?
1: Everybody loves the sunshine von Roy. Es gibt gute Vibes. Everybody loves the sunshine.
2: Summertime Sadness. Weil das bringt die Sommerstimmung wieder zurück.
3: Red Hot Chili Peppers Can't Stop. Geht immer. Ganzes Jahr.
4: Fett im Kornfeld von Jürgen Drews. Das ist mein Sommersong 2026. Ich liebe ihn einfach. Das bringt mir gute Laune.
5: Der neue Song von Shakira von der WM, Die Die, wenn man im Auto unterwegs ist, Sonnenschein. Ich finde der Vibe ganz gut.
0: Hab ich nämlich auch im Gefühl. Gucken wir mal. Hier kommt sogar noch ein neuer Kandidat.
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1: Ich bin Tanja Wagner. Nach dem Drohnenvorfall am Flughafen Leipzig-Halle laufen jetzt Terrorermittlungen. Bundesinnenminister Dobrindt sieht darin ein hybrides Anschlagsszenario.
2: Seit Jahren tauchen Drohnen immer wieder über deutschen Flughäfen auf. Jetzt wächst der Druck auf die Politik. Der Flughafenverband fordert, die angekündigten Abwehrsysteme endlich an allen großen Airports einzubauen. Mehrere Flughäfen warten noch immer auf diese Technik. Währenddessen versuchen die Ermittler herauszufinden, wer die Drohne nach Leipzig gebracht hat und welches Ziel dahinter steckte. Gefunden wurde sie auf einer Start- und Landebahn, ganz in der Nähe einer ukrainischen Transportmaschine. Zoe Tassovali, Redaktion.
1: Bundesverkehrsminister Bilger hat sich besorgt über die niedrigen Pegelstände im Rhein und anderen Flüssen gezeigt und eine rasche Reaktion in Aussicht gestellt. Das Niedrigwasser stelle die Binnenschifffahrt, die Industrie und damit die gesamte Logistikkette vor große Herausforderungen, sagte Bilger dem Kölner Stadtanzeiger. Bei einem Treffen mit Spitzenvertretern der Wirtschaft wolle man die aktuelle Lage bewerten und kurzfristig dort handeln, wo Handlungsbedarf bestehe, so Bilger. Im Prozess gegen die rechtsextreme Terrorgruppe Letzte Verteidigungswelle sind die Urteile gefallen. Das hanseatische Oberlandesgericht hat 8 Angeklagte unter anderem wegen versuchten Mordes und Brandstiftung zu Haftstrafen zwischen 1,5 und 5 Jahren verurteilt.
3: Das Gericht ist überzeugt, dass die Gruppe Brand- und Sprengstoffanschläge auf Asylbewerberheime und linke Einrichtungen verübt und geplant hat. Dabei hinterließen die Mitglieder an den Fassaden unter anderem auch Hakenkreuze und rassistische Parolen. Außerdem soll die Gruppe sogenanntes Pedo-Hunting gemacht haben, also Jagd auf Menschen, die sie für Pädophile hielten. Weil die Angeklagten zur Tatzeit zwischen 14 und 21 Jahre alt waren, wurden sie nach Jugendstrafrecht verurteilt. Gegen weitere Mitglieder der Gruppe sollen noch Ermittlungen laufen. Jona Reinhardt, Nachrichtenredaktion.
1: Das Großfeuer in den Dünen an der niederländischen Küste ist nach Angaben der Behörden unter Kontrolle. Die Feuerwehr müsse noch kleinere Brandherde löschen, um ein erneutes Aufflammen zu verhindern. Das Feuer war am Nachmittag in den Dünen nahe Den Haag ausgebrochen. Eine Ursache ist nicht bekannt.
4: Das Wetter.
5: In der Nacht ist es leicht bewölkt, Regen soll es keinen geben und es kühlt endlich ein bisschen runter. 17 bis 14 Grad haben wir es. Im Verlauf des Tages kriegen wir dann Sonne und Wolken im Wechsel und maximal 26 Grad.
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6: A57 Krefeld-Köln zwischen Dormagen und Köln-Worringen, 1 Kilometer Stau. Wir wünschen allen unterwegs gute Fahrt.
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7: Hallo zusammen. Eine ganz schöne Nacht wünsche ich euch. Kommt gut durch. Johanna Tänzer ist hier. Ich bin bei euch. Und das hier ist Teddy Swims, Mr. Know-It-All. Der ist auch dabei. Diese Woche dreht sich bei uns ja alles ums Fahrrad. Und gleich checken wir mal, wie wir denn eigentlich so mit dem Thema Fahrradpannen umgehen können. Welche Pannen sind euch schon passiert und wie können wir die vielleicht

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0: Wer sein Fahrrad liebt, der schiebt. Kennen wir alle den Spruch, ne? Und jeder, der schon mal eine Fahrradpanne hatte, der weiß, wovon ich spreche. Ja, platter Reifen, Kette abgesprungen oder plötzlich, keine Ahnung, geht die Bremse nicht mehr. Fahrradpannen, die kommen immer genau dann, wenn man sie natürlich am wenigsten gebrauchen kann. Kennt ihr auch, ne, Spiel?
1: Bin in Polen gefahren, kam in eine Steigung rein, wollte das Vorderblatt zurückziehen und dabei ist mir die Kette gerissen und hat sich hinten um den Umwerfer gedreht. Lief natürlich nichts mehr, stand ich irgendwo mitten im Wald, so 10 Kilometer von der nächsten Ortschaft weg. Meine Frau ist dann los und hat einen Taxifahrer geholt, der hat ohne zu fragen Kofferraum auf das Rad da rein und dann bin ich in eine Werkstatt gefahren worden. Da fingen die an zu arbeiten, eine Stunde, ich hatte neuen Umwerfer dran, alles war wieder picobello in Ordnung, ich habe 50 Euro bezahlt.
2: Dann sind die Fahrräder umgefallen, dann bewegte sich mein Vorderrad nicht mehr. Dann hatte ich Gott sei Dank zwei junge Männer, die gesagt haben, was können wir helfen, weil wir waren mitten auf dem Land, also war nichts mit einer Werkstatt. Bremsen haben sich festgezogen und das war es dann, dann konnte ich weiterfahren.
3: War ein totaler Regenschauer, durchgehend. Wir sind klatternass geworden, aber bin trotzdem weitergefahren.
0: Oha, ja, gestrandet mit dem Fahrrad. Nervig, aber auch manchmal schöne Geschichten, die dadurch entstehen, ne? Die gute Nachricht ist, mit ein bisschen Vorbereitung lassen sich so ein paar Pannen tatsächlich selbst beheben. Thema gleich hier bei mir. Hallo.

0: Das Wetter.
1: In der Nacht ist es klar bis leicht bewölkt und es bleibt trocken. Dazu endlich wieder etwas kühlere Temperaturen, 17 bis 14 Grad. Am Tag gibt es dann einen Mix aus Sonne und Wolken und 23 bis 26 Grad.
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2: A42 Dortmund-Kamp-Lindfort zwischen Duisburg-Beckerwerth und Duisburg-Barel, dichter Verkehr. 5 Minuten Zeitverlust und A57 Krefeld-Köln zwischen Dormagen und Köln-Worringen. 1 Kilometer stockender Verkehr. Wir wünschen allen unterwegs gute Fahrt.
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1: Hallo zusammen, wünsche euch eine ganz schöne Nacht. Johanna Tänzer ist hier und ich schenke euch jetzt ein paar 2000er-Vibes, die Sugar Babes mit Overload. Genau aus dem Jahr 2000 übrigens.

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0: Fahrradpanne, die passiert immer nur dann, wenn du es gerade gar nicht gebrauchen kannst, oder? Keine Ahnung, vor der Arbeit, auf Natur mitten im Nirgendwo, im Regen. Diese Woche beschäftigen wir uns ja ganz ausführlich mit dem Thema Rad. Und jetzt geht's darum, was mache ich denn eigentlich, wenn das Ding Schrott ist oder eine Panne hat? Selbst reparieren ist eine Option, klar, können aber viele nicht. Es gibt aber inzwischen Kurse für sowas, also von der VHS oder beim ADFC. Aber auch außerhalb davon, da lernt ihr euer Rad selbst auf Vordermann zu bringen. Laura Podding ist da. Außerdem gibt es an vielen Orten in NRW so Selbsthilfewerkstätten für ein kleines Geld, ne?
1: Ja genau, da kannst du hin, da gibt es ganz viel Werkzeug und da gibt es auch Leute, die Ahnung haben von Fahrradreparatur und die helfen dir auch, wenn du irgendwie Fragen hast. Aber reparieren musst du dein Rad am Ende da selbst. Auf www.reparatur-initiativen.de gibt es ganz viele Anbieter für euch zusammengefasst.
0: Okay, und dann habe ich mal gesehen, es gibt ja auch überall verteilt so kostenlose Radservice-Stationen, ne? In Innenstädten oder an Radwegen.
1: Ganz genau, die gibt es von unterschiedlichsten Anbietern, unter anderem auch vom ADAC. Das ist so eine Art Säule und da hast du dann eine Luftpumpe dran, einen Reifenheber, ganz viel Werkzeug und da kannst du eben kleinere Reparaturen an deinem Rad, aber zum Beispiel teilweise auch an einem Kinderwagen oder an Rollstühlen durchführen. So, und was es auch noch gibt in NRW sind sogenannte Radstationen. Da kannst du dein Rad sicher und witterungsgeschützt parken, das aber teils gegen eine kleine Gebühr. Teilweise bieten diese Radstationen dann auch einen Reparaturservice an und verleihen Räder. Auf der Seite vom ADFC zum Beispiel gibt es eine Übersicht, wo ihr das überall findet und was das kostet.
0: Okay, cool. Und was ist denn der Worst Case? Also wenn ich jetzt wirklich eine Panne habe oder einen Unfall und nicht weiterkomme?
1: Also der ADFC, ne, der Allgemeine Deutsche Fahrradclub, der bietet für Mitglieder eine Pannenhilfe an. Entweder es kommt dann einer vorbei und guckt, ob man euer Rad vor Ort reparieren kann oder die schleppen das Fahrrad ab und bringen es in die nächste Werkstatt oder zu euch nach Hause. Und das Gleiche gibt es übrigens auch für Mitglieder vom ADAC. Also die bieten das auch an.
0: Aha, okay, spannend. Ja und in manchen Orten in NRW gibt es auch so mobile Werkstätten. Also die könnt ihr anrufen, einen Termin vereinbaren und die kommen dann tatsächlich zu euch und reparieren euer Fahrrad bei euch zu Hause oder auf der Arbeit. Gibt's aber nicht überall, ne? Also deswegen schaut da gerne mal bei euch irgendwie in der Nähe nach. Vielen Dank, Laura.
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1: Ich bin Tanja Wagner. Eine Drohne mit Sprengvorrichtung ist am Flughafen Leipzig-Halle entdeckt worden. Bundesinnenminister Dobrindt sieht in dem Drohnenvorfall ein hybrides Anschlagsszenario. Drohnensichtungen kenne man bereits, aber dass eine mit Sprengstoff ausgestattete Drohne im Bereich eines Flughafens entdeckt werde, sei eine neue Gefahrenqualität.
2: Es wäre jetzt zu kurz gesprungen, zu glauben, man könnte diese Form der Bedrohungslage, die es eben objektiv gibt, mit einer einfachen Maßnahme bekämpfen oder erwidern. Wir haben es hier mit einem Wettbewerb zu tun, der möglicherweise auch fremde Mächte mit einschließt.
1: Ein Mitarbeiter des Flughafens hatte die Drohne auf der Startlandebahn gefunden. Der Flugbetrieb wurde vorübergehend eingestellt. Die geplante Reform der Besteuerung von Gewinnen aus Kryptowährungen wird bald den Deutschen Bundestag beschäftigen. Eine Online-Petition gegen die mögliche Abschaffung der einjährigen Steuerfreiheitsregelung bei Bitcoin und Co. hat das notwendige Quorum von 30.000 Unterschriften erreicht. Damit muss sich der Petitionsausschuss des Bundestags in einer öffentlichen Anhörung mit dem Anliegen der Anleger beschäftigen. Der sogenannte Idiotentest wird in Deutschland immer seltener angeordnet. Im vergangenen Jahr gab es rund 70.100 medizinisch-psychologische Untersuchungen, fast 7% weniger als im Jahr zuvor.
3: Für viele Autofahrer ist es der wohl unangenehmste Termin überhaupt. Die Untersuchung, die entscheidet, ob man seinen Führerschein wiederbekommt. Genau solche Untersuchungen gibt es inzwischen aber seltener. Trotzdem geht es in fast jedem zweiten Fall immer noch um Alkohol. Erst danach folgen Drogen und Medikamente. Zoe Tassovali, Redaktion.
1: Wegen letzter Arbeiten wird die frisch sanierte Bahnstrecke Berlin-Hamburg in mehreren Nächten im August und September noch einmal gesperrt. Auf der gesamten Strecke würden Restmängel beseitigt, die nach einigen Wochen des Vollbetriebs festgestellt worden seien und Optimierungen vorgenommen, teilte ein Bahnsprecher mit. Vor Hamburg und Berlin laufe überdies die Abnahme der neuen Infrastruktur und Signaltechnik für den Hochgeschwindigkeitsbetrieb.
4: Das Wetter. Jetzt in der Nacht ist es endlich ein bisschen erträglicher geworden bei 17 bis 14 Grad in den Tiefstwerten. Dazu gibt es nur so ein paar harmlose Wolken am Himmel. Es bleibt aber trocken. Im Verlauf des Tages kriegen wir dann Sonne und Wolken im Wechsel und bis zu 26 Grad.
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5: A52 Mönchengladbach-Düsseldorf. Zwischen Mönchengladbach-Neuwerk und Kreuz-Nersen. 3 Kilometer Stau. Und A57 Krefeld-Köln zwischen Dormagen und Köln-Worringen. 1 Kilometer stockender Verkehr. Wir wünschen allen unterwegs gute Fahrt.
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4: Hallo zusammen, Johanna Tänzer ist hier. Schön, dass ihr dabei seid. Haltet bitte durch, wenn ihr noch ein bisschen wach bleiben müsst. Ihr schafft das. Und ansonsten herzlich willkommen in diesem sehr, sehr frühen Donnerstag. Tiffany Harris ist das jetzt für euch mit Vertigo.

0: Michael Jackson, Heal the World. Eine schöne Nacht mit uns. Hallo zusammen. Hey, wir stellen euch diese Woche die besten Badeseen in NRW vor. Ja, damit ihr wisst, wo ihr es bei den Temperaturen einfach am besten aushalten könnt. Denn es ist ja tagsüber immer noch wahnsinnig heiß. Unser Reporter Thorsten Ortmann, der war zum Beispiel für euch am Totenbrocksee. Ganz ehrlich, ich hatte vorher von dem noch nie gehört. Der ist aber direkt an der A2 in Beckum. Und vor allen Dingen, der lohnt sich.
1: Der Totenbrocksee in Beckum ist wirklich ein wahres Paradies für alle, die Wassersport lieben. Und wenn man hier reinkommt, dann sticht einem sofort das absolute Highlight hier ins Auge. Und das ist der Aquapark. Und hier in diesem Wasserpark gibt es aufblasbare Rutschen, Hindernisse, Kletterelemente. Also hier kann man wirklich den ganzen Tag Spaß haben. Ein weiteres Highlight ist natürlich hier die Wasserski- und Wakeboard-Anlage. Hier kann man einmal eine Runde um den See drehen. Es gibt vorher natürlich eine Einweisung.
2: Wenn du aus dem Wasser rauskommst, dann die Arme auch wieder lang werden lassen beim Fahren, ne?
1: Und hier ist gerade eine Schulklasse und da sieht man doch, es ist nicht so einfach. Gefühlt jeder Zweite fliegt hier ungefähr nach 2 Metern ins Wasser. Aber es gibt auch welche, die schaffen es, wirklich eine ganze Runde hier zu drehen. Tilo zum Beispiel.
3: Boah, vor allen Dingen bei den Kurven immer durch die Bojen fahren, die da sind. Und das geradeausfahren hat eigentlich nur mit Balance zu tun.
1: Und was in einem Strandbad natürlich auch nicht fehlen darf, das ist natürlich ein Strand. Und von diesem Strandabschnitt aus kann man direkt in den See gehen. Und wir machen hier mal einen kleinen Wassercheck, ob es nicht zu kalt ist. Nein, wunderbar. Gucken wir mal, wie hier so die Lage ist. Wie gefällt es euch hier?
4: Ja, also ich finde es richtig gut. Hier kann man richtig viel Spaß haben.
5: Wir sind ein bisschen auf dem Wasser gewesen mit dem Stand-Up-Paddle und sind ein bisschen geschwommen.
1: Und wenn ihr hier so chillt, mit was beschäftigt ihr euch?
4: Wir haben gerade Nägel gemacht.
1: Nägel gemacht? Ja. Ja, was man im Strandbad so macht halt, ne? Ja,
4: genau.
1: Markus Krause ist hier der Küchenchef und wenn man hier so den ganzen Tag Wassersport gemacht hat, dann muss man sich ja irgendwie stärken. Was gibt's denn hier alles?
6: Unser Kracher sind die Chicken Filetstraps mit Pommes, bieten wir an Kibbelinger, dann gehen wir weiter, Flammkuchen haben wir, der Aperitif, als Beispiel Aperol Spritz, Lele Valperi.
1: Ja, das war's hier vom Totenbrocksee in Beckum. Ich kann es wirklich empfehlen. Es ist ein wunderschönes Strandbad. Es gibt einen Strand, es gibt Liegewiesen, es gibt einen großen Aquapark. Man kann hier Wakeboard fahren oder auch Wasserski fahren. Es gibt ein tolles Restaurant. Alles, was man braucht. Viel Spaß.
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0: Das Wetter.
1: In der Nacht ist es leicht bewölkt, Regen soll es keinen geben und es kühlt endlich ein bisschen runter. 17 bis 14 Grad haben wir es. Im Verlauf des Tages kriegen wir dann Sonne und Wolken im Wechsel und maximal 26 Grad.
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2: A57 Krefeld-Köln zwischen Dormagen und Köln-Worringen 1 Kilometer Stau. Wir wünschen allen unterwegs gute Fahrt.
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1: Hi zusammen, Johanna Tänzer ist hier. Und manchmal reicht ja schon ein einziges Wort, dass man irgendwie eine gewisse Assoziation hat. Ne? Ich spiele euch jetzt hier Jessie J mit Domino. Und Leute, ich muss einfach sofort an Weihnachten denken, an Dominosteine. Und dass ich die sehr, sehr hasse. Den Song allerdings nicht. Den mag ich sehr gerne. Ich hoffe, ihr auch. Jessie J mit Domino. Schöne Nacht mit uns.

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0: Ich bin Tanja Wagner. Nach dem Drohnenvorfall am Flughafen Leipzig-Halle laufen jetzt Terrorermittlungen. Bundesinnenminister Dobrindt sieht darin ein hybrides Anschlagsszenario.
1: Der Flughafenverband fordert, die angekündigten Abwehrsysteme endlich an allen großen Airports einzubauen. Mehrere Flughäfen warten noch immer auf diese Technik. Währenddessen versuchen die Ermittler herauszufinden, wer die Drohne nach Leipzig gebracht hat und welches Ziel dahinter steckte. Gefunden wurde sie auf einer Start- und Landebahn, ganz in der Nähe einer ukrainischen Transportmaschine. Zoe Tassovali, Redaktion.
0: Bundesverkehrsminister Bilger hat sich besorgt über die niedrigen Pegelstände im Rhein und anderen Flüssen gezeigt und eine rasche Reaktion in Aussicht gestellt. Das Niedrigwasser stelle die Binnenschifffahrt, die Industrie und damit die gesamte Logistikkette vor große Herausforderungen, sagte Bilger dem Kölner Stadtanzeiger. Bei einem Treffen mit Spitzenvertretern der Wirtschaft wolle man die aktuelle Lage bewerten und kurzfristig dort handeln, wo Handlungsbedarf bestehe, so Bilger. Im Prozess gegen die rechtsextreme Terrorgruppe Letzte Verteidigungswelle sind die Urteile gefallen. Das hanseatische Oberlandesgericht hat 8 Angeklagte unter anderem wegen versuchten Mordes und Brandstiftung zu Haftstrafen zwischen 1,5 und 5 Jahren verurteilt.
2: Das Gericht ist überzeugt, dass die Gruppe Brand- und Sprengstoffanschläge auf Asylbewerberheime und linke Einrichtungen verübt und geplant hat. Dabei hinterließen die Mitglieder an den Fassaden unter anderem auch Hakenkreuze und rassistische Parolen. Außerdem soll die Gruppe sogenanntes Pedo-Hunting gemacht haben, also Jagd auf Menschen, die sie für Pädophile hielten. Weil die Angeklagten zur Tatzeit zwischen 14 und 21 Jahre alt waren, wurden sie nach Jugendstrafrecht verurteilt. Gegen weitere Mitglieder der Gruppe sollen noch Ermittlungen laufen. Fiona Reinhardt, Nachrichtenredaktion.
0: Wegen letzter Arbeiten wird die frisch sanierte Bahnstrecke Berlin-Hamburg in mehreren Nächten im August und September noch einmal gesperrt. Auf der gesamten Strecke würden Restmängel beseitigt, die nach einigen Wochen des Vollbetriebs festgestellt worden seien und Optimierungen vorgenommen, teilte ein Bahnsprecher mit. Vor Hamburg und Berlin laufe überdies die Abnahme der neuen Infrastruktur und Signaltechnik für den Hochgeschwindigkeitsbetrieb.
3: Das Wetter.
4: In der Nacht ist es klar bis leicht bewölkt und es bleibt trocken. Dazu endlich wieder etwas kühlere Temperaturen, 17 bis 14 Grad. Am Tag gibt es dann einen Mix aus Sonne und Wolken und 23 bis 26 Grad.
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6: A57 Krefeld-Köln. Zwischen Dormagen und Köln-Worringen 1 Kilometer Stau. Wir wünschen allen unterwegs gute Fahrt.
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4: Hey zusammen, kommt gut durch diese Nacht mit uns. Johanna Tänzer ist hier, bin bei euch. Ey, wusstet ihr, dass der neue Spider-Man-Film so krass viele Rekorde gebrochen hat?